0: Ergebnissen der EU-Kommission durch zu niedrige Schutzstandards. Die Brüsseler Behörde kritisiert unter anderem, dass Fremde die öffentlichen Benutzerkonten von Minderjährigen sehen und die jungen Nutzer auch mit missbräuchlichen Absichten kontaktieren können. Die WHO ruft wegen mehrerer Erkrankungen an Westnilfieber in Südeuropa zu verstärkter Wachsamkeit auf. Besonders in Griechenland und Italien ist die Zahl der Erkrankungen in den vergangenen Wochen gestiegen. In Griechenland wurden seit Jahresbeginn 21 Fälle bestätigt, in Italien ebenso viele. Das Virus wird durch Mücken übertragen. Die WHO rät deshalb, sich vor Mückenstichen zu schützen und bei hohem Fieber nach einem Mückenstich sofort ärztliche Hilfe zu suchen.
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2: Willkommen im Sommersamstag. Heute wird's erstmal richtig schön und auch heiß. 26 bis 32 Grad. Da hat das Thermometer noch ein bisschen was vor sich. Und das hält auch erstmal. Dann kommen gegen Abend ein paar Wolken rein. Und wir haben auch lokal einige Wärmegewitter. Sonntag und Montag, kurze Sommerpause, eher unbeständig. Ein bisschen Regen, ein paar Gewitter. Es kühlt etwas runter. Ab Dienstag geht's dann mit dem Sommer weiter.
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3: Die A7 Füssen-Reutte Richtung Ulm. Zwischen Wertachtalbrücke und Rottachtalbrücke rechter Fahrstreifen gesperrt, Ausfahrt gesperrt, Schutzplankenerneuerung bis heute 5 Uhr. Ich wünsche eine gute Fahrt.
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1: Ich bin Tine Klimach. Die bisherige Gesundheitsministerin Nina Warken wird neue Kanzleramtschefin. Das teilte Bundeskanzler Friedrich Merz in Berlin mit. Sie folgt auf Thorsten Frey, der an die Unionsfraktionsspitze wechseln soll. Für Warken übernimmt Carsten Lindemann das Gesundheitsressort. Merz kündigte für die kommenden Wochen weitere Veränderungen im Kabinett an.
2: Darüber werde ich zu gegebener Zeit Sie informieren, aber diese Entscheidungen brauchen nicht zuletzt angesichts der Sommerpause noch ein paar Tage und vielleicht auch mehr Zeit.
1: Damit ist auch eine weitere Nachbesetzung gemeint, auf die Kanzler Merz nicht einging. Eigentlich sollte auch Verkehrsminister Schnieder seinen Platz räumen. Sein geplanter Nachfolger Fritz Günzler, Finanzexperte der Union, hatte aber kurz vor knapp abgesagt. Bundesinnenminister Dobrindt hat die Ausweitung von Abschiebungen nach Afghanistan gegen Kritik verteidigt. Wer nach einem abgelehnten Asylverfahren ausreisepflichtig sei, müsse auch mit einer Abschiebung rechnen, sagte er. Zuvor war bekannt geworden, dass künftig nicht mehr nur Straftäter und Gefährder für Abschiebungen identifiziert werden sollen. Flüchtlingsrat und Linke kritisieren das als unverantwortlich bzw. als Vorstoß gegen den Menschenrechtsschutz. TikTok gefährdet Kinder und Jugendliche nach vorläufigen Ermittlungsergebnissen der EU-Kommission durch niedrige Schutzstandards. Die Brüsseler Behörde kritisiert unter anderem, dass Fremde die öffentlichen Benutzerkonten von Minderjährigen sehen und die jungen Nutzer auch mit missbräuchlichen Absichten kontaktieren könnten.
3: 200 Millionen Nutzer hat TikTok in Europa. Kinder und Jugendliche brauchen mehr Schutz, meint die EU-Kommission. Bis jetzt könne jeder in die öffentlichen Nutzerkonten sehen. Das müsse sich ändern. Künftig sollten nur noch von den Jugendlichen selbst akzeptierte Nutzer in die Konten schauen dürfen. TikTok weist die Kritik zurück. Die EU-Kommission hat in den vergangenen Monaten schon ein Verfahren wegen Suchtrisiken gegen TikTok eingeleitet und von Snapchat, Facebook und Instagram verlangt, dass das Mindestalter von 13 Jahren besser kontrolliert wird. Aus Brüssel, Dieter Ebeling.
1: Hunderttausende werden heute in Berlin zum Christopher Street Day erwartet. Die Demonstration soll mittags beginnen und dann an der Siegessäule vorbei zum Brandenburger Tor führen. Abends tritt Sängerin Sarah Connor auf. Schon einen Abend vorher war bereits Rapperin Icky Mel aufgetreten. Das Motto des CSD lautet dieses Mal: Haltung ist hot.
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4: Willkommen im Sommersamstag. Heute wird's erstmal richtig schön und auch heiß. 26 bis 32 Grad. Da hat das Thermometer noch ein bisschen was vor sich. Und das hält auch erstmal. Dann kommen gegen Abend ein paar Wolken rein. Und wir haben auch lokal einige Wärmegewitter. Sonntag und Montag, kurze Sommerpause, eher unbeständig. Ein bisschen Regen, ein paar Gewitter. Es kühlt etwas runter. Ab Dienstag geht's dann mit dem Sommer weiter.
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5: Die A7 Füssen-Reutte Richtung Ulm. Zwischen Wertachtalbrücke und Rottachtalbrücke rechter Fahrstreifen gesperrt. Ausfahrt gesperrt. Schutzplankenerneuerung. Bis heute 5 Uhr. Ich wünsche eine gute Fahrt.
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1: Heute ist Badewetter angesagt. 26 bis 32 Grad. Der Föhn sorgt für einen sommerlichen Samstag. Erst abends kommen Wolken rein und da kann es dann lokal auch mal scheppern. Sonntag und Montag heißt durchschnaufen. Es kühlt ein bisschen runter. Wir kriegen ein paar Regengüsse und auch einzelne Gewitter. Ab Dienstag aber dann schon wieder Sommer pur mit viel Sonne.
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2: Die A7 Füssen-Reutte Richtung Ulm. Zwischen Wertachtalbrücke und Rottachtalbrücke rechter Fahrstreifen gesperrt. Ausfahrt gesperrt. Schutzplankenerneuerung. Bis heute 5 Uhr. Ich wünsche eine gute Fahrt.
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2: Ich bin Tine Klimach. Bundeskanzler Friedrich Merz nutzt den Rücktritt von Unionsfraktionschef Jens Spahn für einen größeren Umbau seiner Regierung. Gesundheitsministerin Nina Warken wird neue Kanzleramtschefin und CDU-Generalsekretär Carsten Lindemann ihr Nachfolger im Gesundheitsministerium.
3: Und Digitalstaatssekretär Amthor wird neuer Bund-Länderbeauftragter im Kanzleramt. Doch unklar ist, was mit Verkehrsminister Schnieder passiert. Der teilte einzelnen Bundestagsabgeordneten am frühen Morgen in einer SMS mit, dass der Kanzler ihn entlassen werde und dies um 9 Uhr im Kanzleramt verkünden würde. Das tat Merz aber nicht. Dass der Kanzler dazu schwieg, liegt offensichtlich daran, dass der vorgesehene Nachfolger, der CDU-Bundestagsabgeordnete Günzler, Merz erst zugesagt, dann aber mitten in der Nacht wieder abgesagt habe. Die Gründe sind unklar. Aus Berlin, Dirk Zeitler.
2: Die USA und Großbritannien planen US-Regierungskreisen zufolge kommende Woche ein hochrangiges Treffen in London, um über die Lage in der Straße von Hormuz zu beraten. Ein US-Beamter bestätigte der deutschen Presseagentur entsprechende Pläne. Zum konkreten Programm, Datum und den Teilnehmern gab es zunächst keine Angaben. Campingplätze, Ferienanlagen und ganze Orte werden geräumt. Wegen der sich weiter unkontrolliert ausdehnenden Waldbrände an Frankreichs Atlantikküste wurden inzwischen rund 110.000 Menschen evakuiert. Auch in Spanien lodern Feuer. Wegen der schweren Waldbrände hat Madrid für die Umgebung der Hauptstadt und eine weitere Region den Notstand ausgerufen.
4: Rund um die Hauptstadt Madrid mussten mehr als 11.500 Menschen ihre Häuser verlassen. Sie warten bei Freunden, Verwandten und in Notunterkünften, ob die Brände eingedämmt werden können. Starke Windböen und hohe Temperaturen erschweren die Löscharbeiten. Der Katastrophenschutz des Militärs hat das Kommando übernommen. Mit Temperaturen bis zu 44 Grad in Andalusien leidet Spanien derzeit unter extremer Hitze. Auch an der französischen Atlantikküste ist es mit 36 Grad sehr heiß. Aus Spanien, Julia Macher.
2: Zum Sport. Jürgen Klopp ist mit klaren Botschaften in sein Amt als Bundestrainer gestartet. Der 59-Jährige versprach keine schnellen Erfolge, rief aber zu einem gemeinsamen Traum vom WM-Titel 2030 auf. Sein erstes Länderspiel als Bundestrainer ist Ende September in der Nations League gegen die Niederlande.
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5: Willkommen im Sommersamstag. Heute wird's erstmal richtig schön und auch heiß. 26 bis 32 Grad. Da hat das Thermometer noch ein bisschen was vor sich. Und das hält auch erstmal. Dann kommen gegen Abend ein paar Wolken rein. Und wir haben auch lokal einige Wärmegewitter. Sonntag und Montag, kurze Sommerpause, eher unbeständig. Ein bisschen Regen, ein paar Gewitter. Es kühlt etwas runter. Ab Dienstag geht's dann mit dem Sommer weiter.
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6: Die A7 Füssen-Reutte Richtung Ulm. Zwischen Wertachtalbrücke und Rottachtalbrücke rechter Fahrstreifen gesperrt. Ausfahrt gesperrt. Schutzplankenerneuerung. Bis heute 5 Uhr. Ich wünsche eine gute Fahrt.
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1: Heute ist Badewetter angesagt. 26 bis 32 Grad. Der Föhn sorgt für einen sommerlichen Samstag. Erst abends kommen Wolken rein und da kann es dann lokal auch mal scheppern. Sonntag und Montag heißt durchschnaufen. Es kühlt ein bisschen runter. Wir kriegen ein paar Regengüsse und auch einzelne Gewitter. Ab Dienstag aber dann schon wieder Sommer pur mit viel Sonne.
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2: Die A7 Füssen-Reutte Richtung Ulm. Zwischen Wertachtalbrücke und Rottachtalbrücke rechter Fahrstreifen gesperrt, Ausfahrt gesperrt, Schutzplankenerneuerung bis heute 5 Uhr. Ich wünsche eine gute Fahrt.
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1: Ich bin Tine Klimach. Kanzler Friedrich Merz bildet sein Kabinett um, weil Thorsten Frey neuer Fraktionschef der Union werden soll. Das läuft aber alles andere als glatt. Jetzt hat sich Frey dazu geäußert.
2: Das Ganze sei einfach Pech gewesen, sagte Frey in Stuttgart. Das gäbe es auch in der Spitzenpolitik. Es geht um die Hängepartie bei der Besetzung des Verkehrsministeriums. Minister Schnieder hatte einigen Abgeordneten schon mitgeteilt, dass er entlassen wird. Als der Kanzler dann vor die Presse trat, passierte das aber nicht, weil der vorgesehene Nachfolger Günzler kurzfristig abgesagt hatte. Wie es nun weitergeht, ist offen. Klar ist aber, neue Kanzleramtschefin wird Gesundheitsministerin Warken und ihren Job soll CDU-Generalsekretär Herr Linnemann übernehmen. Aus Berlin, Thomas Brockt.
1: US-Präsident Trump hat der Europäischen Union nach der Milliardenstrafe gegen Google mit neuen Zöllen gedroht. Auf seiner Plattform Truth Social kündigte er zunächst eine Untersuchung gegen die EU an. Diese soll erklären, ob amerikanische Unternehmen benachteiligt würden. Anschließend könne ein erheblicher Zoll auf EU-Importe folgen. Die EU-Kommission hatte Google zuvor wegen Wettbewerbsverstößen zu einer Strafe von 890 Millionen Euro verurteilt. Schwere Waldbrände halten Frankreich und Spanien weiter in Atem. Während bei Madrid und in einer anderen spanischen Region der Notstand ausgerufen wurde, mussten an der französischen Atlantikküste 10.000 weitere Touristen vorsorglich ihre Urlaubsquartiere räumen. In beiden Ländern sprechen die Behörden von ungünstigen Wetterbedingungen, die die Löscharbeiten erschweren. Zum Sport. Jürgen Klopp ist neuer Bundestrainer der Fußballnationalmannschaft. Der 59-Jährige tritt die Nachfolge des bei der WM gescheiterten Julian Nagelsmann an. Es sei ein sehr, sehr besonderer Tag für ihn, sagte Klopp bei seiner Vorstellung in Frankfurt.
3: Jürgen Klopp will beim DFB jeden Stein umdrehen und das dürfte ungemütlich werden für den Verband. Aber Klopp will langfristigen Erfolg, darum will er auch einige Strukturen verändern. In den kommenden Tagen und Wochen werde er viele Spieler anrufen und treffen. Beim Supercup zwischen Bayern und Dortmund wird er dann auf der Tribüne sitzen. Im September bekommt Klopp dann gleich seine ersten 4 Spiele am Stück in der Nations League. Zwar verspricht er keine schnellen Erfolge, dennoch wollen die Fans da schon Fortschritte sehen. Thomas Bremser, Redaktion.
1: Der DFB hat Jürgen Klopp als Bundestrainer bis zur WM 2030 verpflichtet. Außerdem wird Per Mertesacker Geschäftsführer beim Deutschen Fußballbund.
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4: Willkommen im Sommersamstag. Heute wird's erstmal richtig schön und auch heiß. 26 bis 32 Grad. Da hat das Thermometer noch ein bisschen was vor sich. Und das hält auch erstmal. Dann kommen gegen Abend ein paar Wolken rein. Und wir haben auch lokal einige Wärmegewitter. Sonntag und Montag, kurze Sommerpause, eher unbeständig. Ein bisschen Regen, ein paar Gewitter. Es kühlt etwas runter. Ab Dienstag geht's dann mit dem Sommer weiter.
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5: Die A96 Lindau Richtung München, zwischen Aitrach und Kreuzmemmingen Unfall, Standstreifen blockiert. Gefahr durch Personen auf der Fahrbahn. Ich wünsche eine gute Fahrt.
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1: Heute ist Badewetter angesagt. 26 bis 32 Grad. Der Föhn sorgt für einen sommerlichen Samstag. Erst abends kommen Wolken rein und da kann es dann lokal auch mal scheppern. Sonntag und Montag heißt durchschnaufen. Es kühlt ein bisschen runter. Wir kriegen ein paar Regengüsse und auch einzelne Gewitter. Ab Dienstag aber dann schon wieder Sommer pur mit viel Sonne.
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2: Die A96 Lindau Richtung München, zwischen Aitrach und Kreuzmemmingen Unfall, Standstreifen blockiert. Gefahr durch Personen auf der Fahrbahn. Ich wünsche eine gute Fahrt.
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2: Ich bin Tanja Wagner. Der CDU-Politiker Altmaier kritisiert den Umgang mit dem offenbar vor der Ablösung stehenden Verkehrsminister Schnieder in scharfer Form. Er kenne und schätze Schnieder seit anderthalb Jahrzehnten, schrieb Altmaier auf X. Der Umgang mit ihm mache ihn betroffen und wütend, fügte der frühere Kanzleramtschef unter Regierungschefin Merkel hinzu.
3: Der künftige Unionsfraktionschef Thorsten Frey nannte das Ganze Pech. Aus seiner Sicht war diese Hängepartie nicht vermeidbar. So wie das jetzt gelaufen sei, könne es einfach passieren, sagte er bei einer Veranstaltung der IHK in Stuttgart. Hintergrund ist, dass sich Verkehrsminister Schnieder eigentlich schon von einzelnen Bundestagsabgeordneten in einer SMS verabschiedet hatte. Aber dazu kam es nicht. Wer nun den Posten antritt, ist noch unklar. Aus Berlin, Tine Klimach.
2: Schwere Waldbrände halten Frankreich und Spanien weiter in Atem. Während bei Madrid und in anderen spanischen Regionen der Notstand ausgerufen wurde, mussten an der französischen Atlantikküste Zehntausende weitere Touristen vorsorglich ihre Urlaubsquartiere räumen. In beiden Ländern sprechen die Behörden von ungünstigen Wetterbedingungen, die die Löscharbeiten erschweren. Wegen der sich weiter unkontrolliert ausdehnenden Waldbrände an Frankreichs Atlantikküste wurden inzwischen laut Frankreichs Innenminister Núñez rund 110.000 Menschen evakuiert. Pakete, die schwerer sind als 23 Kilo, dürfen nicht mehr von einem Zusteller ausgeliefert werden. Das sollte von der Politik gesetzlich festgelegt werden, fordert der Logistikkonzern DHL.
4: Schwere Pakete zu tragen ist schlecht für den Rücken, argumentiert DHL. Und Probleme damit seien der Grund für jede dritte Krankmeldung. Die Politik müsse sich dem Thema annehmen, weil DHL nicht mehr konkurrenzfähig sei, wenn die Regel nur intern eingeführt werden würde. Die Gewerkschaft Verdi stimmt zu und möchte zwei Zusteller sogar schon bei Paketen ab 20 Kilo. Andere Zustellunternehmen lehnen den Vorschlag ab und verweisen auf sowieso schon bestehenden Personalmangel oder drohende längere Lieferzeiten. Elisa Schuh, Berlin.
2: Der Hersteller Jutro Tiefkühlkost hat den Rückruf einer bei Lidl verkauften Bio-Beerenmischung wegen einer möglichen Verunreinigung mit Noroviren ausgeweitet. Verbraucher sollen das Tiefkühlprodukt der Marke Freschoner nicht verzehren und in den Lidl-Filialen auch ohne Kassenbon zurückgeben.
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5: Willkommen im Sommersamstag. Heute wird's erstmal richtig schön und auch heiß. 26 bis 32 Grad. Da hat das Thermometer noch ein bisschen was vor sich. Und das hält auch erstmal. Dann kommen gegen Abend ein paar Wolken rein. Und wir haben auch lokal einige Wärmegewitter. Sonntag und Montag, kurze Sommerpause, eher unbeständig. Ein bisschen Regen, ein paar Gewitter. Es kühlt etwas runter. Ab Dienstag geht's dann mit dem Sommer weiter.
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6: Normaler Verkehr im Sendegebiet. Ich wünsche euch eine gute Fahrt.
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1: Heute ist Badewetter angesagt. 26 bis 32 Grad. Der Föhn sorgt für einen sommerlichen Samstag. Erst abends kommen Wolken rein und da kann es dann lokal auch mal scheppern. Sonntag und Montag heißt durchschnaufen. Es kühlt ein bisschen runter. Wir kriegen ein paar Regengüsse und auch einzelne Gewitter. Ab Dienstag aber dann schon wieder Sommer pur mit viel Sonne.
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2: Normaler Verkehr im Sendegebiet. Ich wünsche euch eine gute Fahrt.
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1: Ich bin Tanja Wagner. Der designierte Unionsfraktionschef Frei hat die Probleme von Kanzler Merz beim Umbau der Bundesregierung als Folge von Pech bezeichnet. Es könne auch in der Spitzenpolitik passieren, dass ein geplanter Personalwechsel kurzfristig scheitere, sagte der CDU-Politiker.
2: Es geht um die Hängepartie bei der Besetzung des Verkehrsministeriums. Minister Schnieder hatte einigen Abgeordneten schon mitgeteilt, dass er entlassen wird. Als der Kanzler dann vor die Presse trat, passierte das aber nicht, weil der vorgesehene Nachfolger Günzler kurzfristig abgesagt hatte. Wie es nun weitergeht, ist offen. Klar ist aber, neue Kanzleramtschefin wird Gesundheitsministerin Warken und ihren Job soll CDU-Generalsekretär Linnemann übernehmen. Thomas Brock, Berlin.
1: Frankreich und Spanien kämpfen weiter gegen Waldbrände. Rund 110.000 Menschen mussten allein in der Gironde ihre Unterkünfte verlassen. Ein Ende ist nicht abzusehen. Bundeskanzler Merz bot Frankreich Unterstützung an. Nach dem sprunghaften Anstieg der Ölpreise infolge der Eskalation im Iran-Krieg sieht das Deutsche Institut für Wirtschaftsforschung die Versorgung in Deutschland und Europa weiterhin stabil. Aktuell sei die Versorgung mit Rohöl- und Mineralölprodukten wie Benzin und Diesel weiterhin gesichert, sagte DIW-Ökonomin Franziska Holz gegenüber der deutschen Presseagentur.
3: In absehbarer Zeit ist auch weiter nicht mit einem Rückgang des Ölpreises zu rechnen. Insgesamt sind im Weltölmarkt fast 20% weniger Mengen als noch vor dem Krieg verfügbar, so DIW-Ökonomin Holz weiter. Der Preis für Rohöl schießt weiter in die Höhe. Zuletzt lag er bei rund $100 pro Barrel. Zum Vergleich, vor dem Ausbruch des Iran-Kriegs Ende Februar lag der Preis bei rund 66 Euro pro Barrel. Neue Entlastungen wird es auch erstmal nicht geben. Das hat Wirtschaftsministerin Reiche diese Woche noch einmal klargestellt. Der Tankrabatt hat viele Milliarden gekostet und dafür ist jetzt kein weiteres Geld mehr da. Tine Klimach, Berlin.
1: Das größte jemals gebaute Raketensystem der Raumfahrtgeschichte hat seinen 13. Testflug weitgehend nach Plan absolviert. Das vom privaten Raumfahrtunternehmen SpaceX entwickelte Starship startete vom Weltraumbahnhof des Unternehmens im US-Bundesstaat Texas und flog eine Weile unbemannt durch das Weltall.
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4: Willkommen im Sommersamstag. Heute wird's erstmal richtig schön und auch heiß. 26 bis 32 Grad. Da hat das Thermometer noch ein bisschen was vor sich. Und das hält auch erstmal. Dann kommen gegen Abend ein paar Wolken rein. Und wir haben auch lokal einige Wärmegewitter. Sonntag und Montag, kurze Sommerpause, eher unbeständig. Ein bisschen Regen, ein paar Gewitter, es kühlt etwas runter. Ab Dienstag geht's dann mit dem Sommer weiter.
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5: Die A7 Ulm Richtung Füssen-Reutte. Zwischen Memmingen Süd und Rastplatz Worringen Gefahr durch Personen auf dem Standstreifen. Ich wünsche eine gute Fahrt.
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1: Heute ist Badewetter angesagt. 26 bis 32 Grad. Der Föhn sorgt für einen sommerlichen Samstag. Erst abends kommen Wolken rein und da kann es dann lokal auch mal scheppern. Sonntag und Montag heißt durchschnaufen. Es kühlt ein bisschen runter. Wir kriegen ein paar Regengüsse und auch einzelne Gewitter. Ab Dienstag aber dann schon wieder Sommer pur mit viel Sonne.
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2: Die A7 Ulm Richtung Füssen-Reutte. Zwischen Memmingen Süd und Rastplatz Worringen Gefahr durch Personen auf dem Standstreifen. Und noch die A96 Lindau Richtung München in Höhe Wangenwest defekter PKW. Ich wünsche eine gute Fahrt.
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2: Ich bin Tanja Wagner. Der CDU-Politiker Altmaier kritisiert den Umgang mit dem offenbar vor der Ablösung stehenden Verkehrsminister Schnieder in scharfer Form. Er kenne und schätze Schnieder seit anderthalb Jahrzehnten, schrieb Altmaier auf X. Der Umgang mit ihm mache ihn betroffen und wütend, fügte der frühere Kanzleramtschef unter Regierungschefin Merkel hinzu.
3: Der künftige Unionsfraktionschef Thorsten Frey nannte das Ganze Pech. Aus seiner Sicht war diese Hängepartie nicht vermeidbar. So wie das jetzt gelaufen sei, könne es einfach passieren, sagte er bei einer Veranstaltung der IHK in Stuttgart. Hintergrund ist, dass sich Verkehrsminister Schnieder eigentlich schon von einzelnen Bundestagsabgeordneten in einer SMS verabschiedet hatte. Aber dazu kam es nicht. Wer nun den Posten antritt, ist noch unklar. Aus Berlin, Tine Klimach.
2: Schwere Waldbrände halten Frankreich und Spanien weiter in Atem. Während bei Madrid und in anderen spanischen Regionen der Notstand ausgerufen wurde, mussten an der französischen Atlantikküste zehntausende weitere Touristen vorsorglich ihre Urlaubsquartiere räumen. In beiden Ländern sprechen die Behörden von ungünstigen Wetterbedingungen, die die Löscharbeiten erschweren. Wegen der sich weiter unkontrolliert ausdehnenden Waldbrände an Frankreichs Atlantikküste wurden inzwischen laut Frankreichs Innenminister Núñez rund 110.000 Menschen evakuiert. Pakete, die schwerer sind als 23 Kilo, dürfen nicht mehr von einem Zusteller ausgeliefert werden. Das sollte von der Politik gesetzlich festgelegt werden, fordert der Logistikkonzern DHL.
4: Schwere Pakete zu tragen ist schlecht für den Rücken, argumentiert DHL. Und Probleme damit seien der Grund für jede dritte Krankmeldung. Die Politik müsse sich dem Thema annehmen, weil DHL nicht mehr konkurrenzfähig sei, wenn die Regel nur intern eingeführt werden würde. Die Gewerkschaft Verdi stimmt zu und möchte zwei Zusteller sogar schon bei Paketen ab 20 Kilo. Andere Zustellunternehmen lehnen den Vorschlag ab und verweisen auf sowieso schon bestehenden Personalmangel oder drohende längere Lieferzeiten. Elisa Schuh, Berlin.
2: Der Hersteller Jutro Tiefkühlkost hat den Rückruf einer bei Lidl verkauften Bio-Beerenmischung wegen einer möglichen Verunreinigung mit Noroviren ausgeweitet. Verbraucher sollen das Tiefkühlprodukt der Marke Freschoner nicht verzehren und in den Lidl-Filialen auch ohne Kassenbon zurückgeben.
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5: Heute wird es richtig schön. Die Sonne ist schon da und am Nachmittag mit 26 bis 32 Grad auch sehr heiß in der Region. Also super Badewetter für alle heute. Bis zum Abend ziehen dann vom Südwesten aber zunehmend Wolken auf. Erste lokale Wärmegewitter sind dann so nach 18 Uhr zu erwarten. Und in der Nacht klingen letzte Schauer und Gewitter rasch ab. Anschließend lockert es wieder auf. Morgen am Sonntag ist das Wetter unbeständig. Am Vormittag fällt immer wieder Regen, am Nachmittag entwickeln sich erneut Schauer und Gewitter. Mit Höchstwerten um 28 Grad ist es morgen dann auch nicht mehr ganz so heiß. Zum Abend beruhigt sich das Wetter, in der Nacht ist es dann meist stark bewölkt, aber überwiegend trocken. Der Wochenstart am Montag, der bleibt wechselhaft und windig. Bei 21 bis 26 Grad ziehen vor allem am Alpenrand immer wieder Regenschauer durch. Ab Dienstag kehrt dann aber der Sommer zurück. Es wird trocken, sonnig und wieder sehr, sehr warm.
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5: Schönen guten Morgen um kurz nach 8. Vorsicht bitte auf der A96 Lindau Richtung München. In Höhe Wangen-West steht ein defekter PKW. Vorsicht dort. Ansonsten sieht es ganz gut aus bei uns auf den Straßen in der Region. Da, wo es geht, euch natürlich eine gute Fahrt.
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5: Haben wir einen auf der B12 bei Kraftisried im 100er Bereich. Habt ihr noch einen Blitzer oder auch gern was anderes? Klingelt kurz durch unter der 0800 570 80 90.
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5: Ja, ist denn schon wieder Samstag? Ja, der letzte im Juli. Wir starten wieder gemeinsam hinein. Ich bin Bernie Krause. Schönen guten Morgen.

0: Wie ihr es gewohnt seid, starten wir gemeinsam mit der besten Musik hinein. Sie ist weg, Fantastischen Vier, die haben wir jetzt gerade gehört und sie ist hoffentlich nicht so lange weg, weil wenn sie zu lange weg ist, bekommt sie jetzt das Wetter für die Region nicht mit. Schönen guten Morgen, würde ich sagen. Und apropos Wetter, eine wechselhafte und vor allen Dingen auch windige Woche liegt hinter uns, wenn wir uns zurückerinnern, ne? Vor uns jetzt ein Wochenende und zwar das letzte vor den Sommerferien. Der Sommer soll auch wieder zurückkommen und darüber rede ich jetzt mit Kai Zorn aus unserer Wetterredaktion. Kai, bleibt es am Wochenende denn jetzt auch richtig schön?
1: Größtenteils, am Samstag zumindest. Das wird ein wunderbarer Tag mit viel Sonnenschein, ein paar dünnen hohen Wolken und später gegen Abend in Alpennähe mit ersten Wärmegewittern bei 27 bis 33 Grad. 22 bis 30 Grad gibt es am Sonntag, dazu scheint in der Mitte längere Zeit die Sonne. Nördlich des Mains, also im nördlichen Franken und im Süden gibt es immer wieder Regen und Gewitter. Bei längerem Regen sind es auch nur um die 20 Grad.
0: Jetzt wird es ja heute richtig heiß. Wie sieht's denn für die kommende Woche, also die Woche vor den großen Ferien aus? Wird's da auch wieder so richtig heiß?
1: Oh ja, die wird sehr heiß werden. Der Montag ist noch relativ angenehm mit Nachmittagstemperaturen von so 22 bis 30 Grad. Letzte Schauer klingen ab und der Wind ist noch recht flott. Von Dienstag an bis ins Wochenende darauf scheint die Sonne. Es sind nur wenige Hitzegewitter unterwegs und die Temperaturen erreichen zunächst um die 30 und nach Wochenmitte um die 35 Grad. Das werden richtig heiße Hundstage werden.
0: Ja, hoffentlich wird das in den Sommerferien auch. Und Sommerferien wäre jetzt das Stichwort. Kannst du uns schon so ein wenig einen Trend geben für die Sommerferien?
1: Es geht wahrscheinlich in diesem Muster, das wir bisher haben, so weiter. Da sind mal Phasen dabei, so wie jetzt. Da ist es gemäßigter mit Wolken, Wind und ein paar Schauern bei unter 25 Grad. Und dann kommen wieder Schübe mit Hitze aus dem Mittelmeerraum mit 25 bis über 30 und in den ganz heißen Phasen auch mal mit um die 35 Grad. Aber die ganz große Extremhitze wird sich wohl im Laufe der Sommerferien dann abbauen.
0: Ah ja, das klingt nicht so gut, aber wir genießen die Hitze heute auf jeden Fall, würde ich sagen. Alle, die jetzt Lust haben, raus ins Freibad, raus an den See, genießt den heißen Tag. Und dazu haben wir die beste Musik jetzt von Bastille, Off the Night. Das ist der Titel, den wir hören. Euch weiterhin einen schönen Vormittag und vor allen Dingen für alle jetzt Frühaufsteher einen schönen guten Morgen.

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1: Nochmal sehr heiß und sonnig. Ein richtig toller Sommertag heute mit 26 bis 32 Grad am Nachmittag, auch sehr, sehr heiß. Also richtig schönes Badewetter für alle. Bis zum Abend ziehen dann aber vom Südwesten zunehmend auch ein paar Wolken auf. Erste lokale Wärmegewitter sind dann zu erwarten. In der Nacht klingen letzte Schauer oder Gewitter auch rasch ab. Anschließend lockert es wieder auf. Morgen am Sonntag ist das Wetter unbeständig. Am Vormittag fällt immer wieder Regen. Am Nachmittag entwickeln sich erneut Schauer und Gewitter. Mit Höchstwerten um die 28 Grad ist es morgen aber gar nicht mehr so heiß. Zum Abend beruhigt sich das Wetter dann. In der Nacht ist es meist stark bewölkt, aber überwiegend trocken. Der Wochenstart am Montag, er bleibt wechselhaft und windig. Mit 21 bis 26 Grad ziehen vor allem am Alpenrand immer wieder Regenschauer durch. Ab Dienstag kehrt der Sommer zurück. Es wird trocken, sonnig und auch wieder etwas wärmer.
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1: Um kurz nach 8:30 einiges los bei uns. Auf der A7 Ulm Richtung Füssenreute zwischen Füssen und Grenztunnel Füssen Blockabfertigung. Da können sich immer wieder Stau bilden. Bis 17 Uhr dauert das Ganze. Und Stau haben wir da aktuell zwischen Nesselwang und Füssen derzeit 1 Kilometer. Da müsst ihr so länger 10 Minuten einrechnen. Genau. Und die A96 Lindau Richtung München in Höhe Wangen West. Ein defekter PKW. Dort bitte Vorsicht. Ansonsten, da wo es geht, euch eine gute Fahrt.
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1: Habe ich einen auf der B12 bei Kraftisried im 100er-Bereich. Habt ihr noch was für uns? Gerne durchklingeln. Die 0800 570 80 90.
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1: Ah, es ist schon wieder soweit. Euch einen schönen guten Morgen. Ich bin Bernie Krause. Schönen Samstag.

0: Musik von Ray Garvey hier bei uns bei Allgäu Hit Samstag Live. Schönen Vormittag euch oder noch einen schönen guten Morgen, kann man sagen, um gleich 8.45 Uhr. Und wir schauen nach Oberstdorf. Dort wurde gestern am Freitag ein neuer inklusiver Spielplatz eröffnet. Der Spielplatz soll künftig als zentraler Treffpunkt für Kinder und Familien dienen. Meine Kollegin Inga Stracke, die war dabei, als die barrierefreie Anlage offiziell ihrer Bestimmung übergeben wurde.
1: Mit lautem, begeisterten Geschrei stürmte eine ganze Meute Kinder die neue Burg in Oberstdorf. Die Burg ist der neue inklusive Spielplatz im Kurpark, direkt neben der Grundschule, der von Bürgermeisterin Chantal Schubert feierlich eröffnet wurde. Sie strahlte übers ganze Gesicht.
2: Also ich bin sehr stolz natürlich, das ist ein ganz besonderes Leuchtturmprojekt für uns. Und man hat es vorhin gesehen, wie die Kinder drauf losgestürmt sind. Also das hat unsere Erwartungen schon absolut übertroffen und ich glaube, das wird sehr gut angenommen. Also ich würde am liebsten jetzt auch gleich losspringen. Das werde ich dann auch machen. Ich werde es ausprobieren.
1: Unter dem Motto Vielfalt erleben, ein inklusiver Spielplatz für alle, hat Oberstdorf tatsächlich einen Abenteuerspielplatz gebaut, der durch barrierefreien Zugang auch Kindern mit geistigen und körperlichen Einschränkungen fröhliches Spielen ermöglicht. Es ist der erste voll inklusive Spielplatz Deutschlands. Darüber freut sich auch Anita Sutor, Direktorin der Oberstdorfer Grundschule.
3: Wir sind ja eine Schule, die inklusiv Kinder beschult. Insofern ist es nur logische Konsequenz, dass das der Spielplatz genauso ist. Und ja, eigentlich für uns ist das normaler Alltag. Das ist gut, dass das jetzt in der Nachbarschaft mit den Spielgeräten ebenso eingezogen ist.
1: Die Idee hatte Armin Stöckle, Leiter der Tiefbauabteilung Oberstdorf. Als klar war, dass der nach 20 Jahren erneuerungsbedürftige Kurparkspielplatz neu gebaut werden musste, schlug Stöckle einen inklusiven Spielplatz vor.
4: Eigentlich ist es ja im EU-Recht verankert, dass alle Spielplätze inklusiv sein müssen. Und wir haben schon den Anspruch gehabt, dass wir den Gesamtspielplatz inklusiv machen, dass er wirklich für alle Kinder mit und ohne Einschränkungen benutzbar ist, und zwar alle Spielgeräte. Und das ist ein Novum. Das gibt es so bei keinem Hersteller und darum muss man das Spielgerät auch selbst entwickeln.
1: Rollstuhlfahrer können beispielsweise sicher bis auf knapp über 2 Meter hochfahren und alle Spielelemente nutzen. Im Turm sind ringsum Rampen mit maximal 6% Steigung. Farbmarkierungen und Glöckchen sollen höher- und sehbehinderten Kindern helfen. Träger ist der Markt Oberstdorf. Die Bruttogesamtkosten belaufen sich auf 600.000 Euro. Unterstützung gab es durch das LIDA-Projekt der Regionalentwicklung Oberallgäu mit 200.000 Euro. Diese Fördermittel stammen zum Teil von der EU, zum Teil vom Freistaat Bayern. Vorstand von LIDA, André Ecker, der Bürgermeister von Burgberg, ist stolz.
5: Wichtig ist, dass andere Gemeinden nachziehen. Für LIDA tatsächlich ist es nur wichtig, dass es eben was Besonderes ist. Und mit der Inklusion ist es was Besonderes und dadurch ist es auch förderfähig gewesen.
1: Sowas hätte er auch gerne in Burgberg und er schaut sehnsüchtig auf die große Holzburg und verrät uns.
5: Wenn ich aber höre, dass es hier einen Matschplatz gibt, ich glaube mit anderen Klamotten im Matschplatz.
1: Und Bürgermeisterin Schubert?
2: Schaukeln und dann abspringen. Das war aber das Schönste.
1: Also, ab in den Matschplatz und auf die Schaukel. Inga Stracke, Oberstdorf.

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1: Ich bin Tanja Wagner. Der designierte Unionsfraktionschef Frei hat die Probleme von Kanzler Merz beim Umbau der Bundesregierung als Folge von Pech bezeichnet. Es könne auch in der Spitzenpolitik passieren, dass ein geplanter Personalwechsel kurzfristig scheitere, sagte der CDU-Politiker.
2: Es geht um die Hängepartie bei der Besetzung des Verkehrsministeriums. Minister Schnieder hatte einigen Abgeordneten schon mitgeteilt, dass er entlassen wird. Als der Kanzler dann vor die Presse trat, passierte das aber nicht, weil der vorgesehene Nachfolger Günzler kurzfristig abgesagt hatte. Wie es nun weitergeht, ist offen. Klar ist aber, neue Kanzleramtschefin wird Gesundheitsministerin Warken und ihren Job soll CDU-Generalsekretär Linnemann übernehmen. Thomas Brock, Berlin.
1: Frankreich und Spanien kämpfen weiter gegen Waldbrände. Rund 110.000 Menschen mussten allein in der Gironde ihre Unterkünfte verlassen. Ein Ende ist nicht abzusehen. Bundeskanzler Merz bot Frankreich Unterstützung an. Nach dem sprunghaften Anstieg der Ölpreise infolge der Eskalation im Iran-Krieg sieht das Deutsche Institut für Wirtschaftsforschung die Versorgung in Deutschland und Europa weiterhin stabil. Aktuell sei die Versorgung mit Rohöl- und Mineralölprodukten wie Benzin und Diesel weiterhin gesichert, sagte DIW-Ökonomin Franziska Holz gegenüber der deutschen Presseagentur.
3: In absehbarer Zeit ist auch weiter nicht mit einem Rückgang des Ölpreises zu rechnen. Insgesamt sind im Weltölmarkt fast 20% weniger Mengen als noch vor dem Krieg verfügbar, so DIW-Ökonomin Holz weiter. Der Preis für Rohöl schießt weiter in die Höhe. Zuletzt lag er bei rund $100 pro Barrel. Zum Vergleich, vor dem Ausbruch des Iran-Kriegs Ende Februar lag der Preis bei rund 66 Euro pro Barrel. Neue Entlastungen wird es auch erstmal nicht geben. Das hat Wirtschaftsministerin Reiche diese Woche noch einmal klargestellt. Der Tankrabatt hat viele Milliarden gekostet und dafür ist jetzt kein weiteres Geld mehr da. Tine Klimach, Berlin.
1: Das größte jemals gebaute Raketensystem der Raumfahrtgeschichte hat seinen 13. Testflug weitgehend nach Plan absolviert. Das vom privaten Raumfahrtunternehmen SpaceX entwickelte Starship startete vom Weltraumbahnhof des Unternehmens im US-Bundesstaat Texas und flog eine Weile unbemannt durch das Weltall.
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4: Heute wird es richtig schön. Die Sonne ist schon da und am Nachmittag mit 26 bis 32 Grad auch sehr heiß in der Region. Also super Badewetter für alle heute. Bis zum Abend ziehen dann vom Südwesten aber zunehmend Wolken auf. Erste lokale Wärmegewitter sind dann so nach 18 Uhr zu erwarten. Und in der Nacht klingen letzte Schauer und Gewitter rasch ab. Anschließend lockert es wieder auf. Morgen am Sonntag ist das Wetter unbeständig. Am Vormittag fällt immer wieder Regen, am Nachmittag entwickeln sich erneut Schauer und Gewitter. Mit Höchstwerten um 28 Grad ist es morgen dann auch nicht mehr ganz so heiß. Zum Abend beruhigt sich das Wetter, in der Nacht ist es dann meist stark bewölkt, aber überwiegend trocken. Der Wochenstart am Montag, der bleibt wechselhaft und windig. Bei 21 bis 26 Grad ziehen vor allem am Alpenrand immer wieder Regenschauer durch. Ab Dienstag kehrt dann aber der Sommer zurück. Es wird trocken, sonnig und wieder sehr, sehr warm.
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4: Einiges los bei uns in der Region. Die A7 Ulm Richtung Füssen heute zwischen Füssen und Grenztunnel Füssen Blockabfertigung. Stau heute bis 17 Uhr. 1 Kilometer derzeit zwischen Nesslewang und Füssen. Das dauert so 10 Minuten länger. Die A96 Lindau Richtung München in Höhe Wangen-West defekter PKW und in der Gegenrichtung der in der gleichen Richtung der A96 Lindau Richtung München zwischen Altrach und Kreuz Memmingen ein defekter LKW. Der Standstreifen ist dort blockiert. Und eine Warnmeldung ist gerade noch reingekommen für den Kreis Oberallgäu. Die OA9 Fischen Richtung Hittisau. Zwischen Obermeiselstein und Abzweig nach Balderschwang Gefahr durch eine Ölspur. Ansonsten, wo es geht, euch eine gute Fahrt.
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4: Haben wir einen auf der B12 bei Kraftisried im 100er Bereich. Habt ihr noch was für uns? Gerne durchklingeln, die 0800 570 80 90.
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4: Mit Bernie Krause. Der wünscht euch einen schönen Start in diesen Samstag. Schönen Vormittag. Servus. Hallo. 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

0: Ach, ist das herrlich. Revolverheld, lass uns gehen. Und wenn wir gehen, dann gehen wir gemeinsam natürlich weiterhin durch diesen Samstag. Ab in den Süden, da können wir auch hingehen. Aber ganz ehrlich, brauchen wir gar nicht. Leichtigkeit und echte Lebensfreude, die gibt es nämlich ab heute quasi wieder vor unserer Haustür. In Immenstadt starten zum zweiten Mal die Urlaubswochen im Städtle. Bis Mitte August verwandelt sich der Ort in eine Erlebnisoase für Urlauber und für uns Einheimische gleichermaßen. Tourismuschef Michael Felder.
1: War die Überlegung natürlich, was können wir unseren Urlaubsgästen bieten während der Sommerzeit, während der Ferienzeit, und dass sie sich nicht aus einem großen Veranstaltungskalender alles zusammensuchen müssen, haben wir gesagt, wir bündeln das, machen noch ein paar extra Sachen dazu, die attraktiv sind. Urlaubsgäste sind begeistert, aber auch die Einheimischen nehmen es gerne an, kann da tolle Dinge erleben und den Alltag ein bisschen dahinter sich lassen.
0: Und das Programm für die kommenden 3 Wochen, das ist vollgepackt mit Genuss, Natur und ganz viel Wasserfeeling. Es ist entspannend, aber auch actionreich und soll einfach riesig Spaß machen.
1: Rund um den großen Alpsee kann man zum Beispiel einen Schnuppersegel mal ausprobieren. Wir haben ein kostenloses Tretboot drinnen, wo man sich ein bisschen betteln kann, wer der Schnellste ist, der um die Boje geht mit dem Tretboot. Wir haben aber die Kinderveranstaltung auch mit unserem Piratenschiff, Leinenlos, ihr Seeräuber, steht auf dem Programm. Aber auch ruhigere Geschichten wie das Waldbaden, Indian Balance, Yoga auf der Seebühne mit Blick auf den Alpsee, Lach-Yoga, Kulinarik natürlich auch. Wir haben unsere Stadtführung mit den Kässpatzen mit drin, die Tradition im Städtle, wo man alles über Kässpatzen erfährt und zum Schluss dann auch noch gute Kässpatzen essen kann.
0: Und wer den Tag ausklingen lassen möchte, der geht abends zum Event in Heaven. Da gibt es House-Musik und gute Vibes für den Sonnenuntergang. Muss ich sagen, herrlich, ne? Aber auch für Familien kommen auch da auf ihre Kosten.
1: Für die Familien haben wir eine Märchenstunde auf der Burg. Man kann Stockbrot grillen, man kann sich im Slackline-Workshop mal austoben. Familien stehen schon ein bisschen im Fokus, gerade durch diese abendlichen Lidinenfahrten. Das ist für Gäste, die sagen, ja, das sind Pärchen, die einfach mal einen netten Abend verbringen möchten. Also bunt gemischt, so ist es auch gedacht, das soll jede Altersgruppe und Zielgruppe ansprechen.
0: Was, wann und wo passiert? Das ganze Programm der diesjährigen Urlaubswochen im Städtle gibt es entweder online oder direkt auch in der Touristinfo.
1: Wir haben natürlich einen Flyer gemacht, wo alle Veranstaltungen schön gebündelt auf einen Blick zu sehen sind. Viele Veranstaltungen können Sie, wie gesagt, online buchen. Am einfachsten geht es unter dein-ticket.shop. Das ist unser Ticketshop, wo man ganz unkompliziert Karten für die jeweiligen Veranstaltungen online buchen kann.
0: Von heute bis zum 15. August 26 laden die Urlaubswochen im Städtle in Immenstadt zum zweiten Mal zu einem abwechslungsreichen Sommerprogramm voller Naturerlebnisse, Genussmomenten auf dem großen Alpsee und geselligen Events ein. Und wir wünschen euch viel Spaß.

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1: Nochmal sehr heiß und sonnig. Ein richtig toller Sommertag heute mit 26 bis 32 Grad am Nachmittag, auch sehr, sehr heiß. Also richtig schönes Badewetter für alle. Bis zum Abend ziehen dann aber vom Südwesten zunehmend auch ein paar Wolken auf. Erste lokale Wärmegewitter sind dann zu erwarten. In der Nacht klingen letzte Schauer oder Gewitter auch rasch ab. Anschließend lockert es wieder auf. Morgen am Sonntag ist das Wetter unbeständig. Am Vormittag fällt immer wieder Regen. Am Nachmittag entwickeln sich erneut Schauer und Gewitter. Mit Höchstwerten um die 28 Grad ist es morgen aber gar nicht mehr so heiß. Zum Abend beruhigt sich das Wetter dann. In der Nacht ist es meist stark bewölkt, aber überwiegend trocken. Der Wochenstart am Montag, er bleibt wechselhaft und windig. Mit 21 bis 26 Grad ziehen vor allem am Alpenrand immer wieder Regenschauer durch. Ab Dienstag kehrt der Sommer zurück. Es wird trocken, sonnig und auch wieder etwas wärmer.
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1: Die A7 Ulm Richtung Füssen zwischen Füssen und Grenztunnel Füssen Blockabfertigung. Das Ganze heute bis 17 Uhr. Dadurch zwischen Nesselwang und Füssen 2 Kilometer Stau. Derzeit dauert das dort 20 Minuten länger. Die A96 Lindau Richtung München zwischen Aitrach und Kreuzmemmingen. Dort steht ein defekter LKW. Hier ist der Standstreifen blockiert. Und eine Meldung für den Kreis Oberallgäu. Die OA9 Fischen Richtung Hittisau zwischen Obermeiselstein und Abzweig nach Balderschwang. Gefahr durch eine Ölspur. Habt ihr noch was für uns? Dann meldet es uns. Ansonsten, da wo es geht, euch eine gute Fahrt.
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1: Immer noch der Blitzer aktiv auf der B12 bei Kraftisried im 100er Bereich. Habt ihr noch einen Blitzer? Gerne melden. Und jetzt kommt sie, die Hotline, die kennt ihr natürlich schon, die 0800 570 80 90.
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1: Mit Bernie Krause gleich der Blick ins Kino, die Neustarts. Ihr könnt gespannt sein. Mehr dazu gleich.

0: da sind sie wieder, die tollen Erinnerungen an tolle musikalische Momente, ne? Ace of Base, Beautiful Life haben wir gehört, Samstag live, der Vormittag hier bei Algo Hit. Schönen Vormittag wünschen wir euch und wer aktuell nicht im Sommerurlaub ist, der kann mit der ganzen Familie vielleicht ins Kino gehen in den kommenden Tagen, denn seit Donnerstag ist dort der neue Teil einer Filmreihe angelaufen, die bei Jung und Alt auf jeden Fall beliebt ist und natürlich gab es auch noch weitere Kinostarts. Diese fasst uns nochmal Thomas Bremser zusammen.
1: Ich bin Woody, ich komme in friedlicher Absicht. Ich habe hier mal gewohnt.
2: Spielzeug-Cowboy Woody und Spacer Ranger Buzz sind wieder da. Auch im fünften Toy Story-Teil wollen sie Kindern eine Freude machen. Doch die kleine Bonnie hat nur noch Augen für Lilipad, ein Tablet in Form eines Frosches.
3: Wir sind verloren!
4: Die Technik übernimmt unser Zuhause.
2: Die Spielzeuge haben Angst, aussortiert zu werden und wollen Lilipad zur Rede stellen.
5: Ich werde mir diese Lilipad mal vorknöpfen und sie darüber in Kenntnis setzen, wie die Dinge hier laufen.
2: Auch Toy Story Story 5 ist perfekt animiert, unterhaltsam und behandelt ein Thema, mit dem sich Eltern und Kinder identifizieren können.
6: Schön, Sie wieder streiten zu sehen.
7: Ja, das ist es.
8: Danke für das Ticket. Ich fand die Aufführung heute wirklich toll.
9: Nächstes Mal gehen wir zusammen.
2: In Dreams, gefährliches Verlangen, verliebt sich der junge mexikanische Balletttänzer Fernando in die ältere US-Geschäftsfrau Jennifer. Er flieht für sie in die USA und für seinen Traum einer Ballettkarriere.
8: Ich bin hergekommen, um bei dir zu sein. Und ich will mich einfach nicht ständig verstecken müssen.
2: Die eiskalte Jennifer spielt ihre Macht immer wieder aus und lässt Fernando links liegen, auch weil ihr reicher Vater Druck macht.
10: Du weißt, ich will, dass du glücklich bist. Aber es gibt Grenzen, verstehst du?
2: Ist es Liebe oder nur Lust? Das Drama Dreams, gefährliches Verlangen mit Oscar-Preisträgerin Jessica Chastain ist jedenfalls schwer verdaulich.
8: Dir ist doch eh egal, was mit mir passiert.
11: Du kennst mich kein Stück.
12: Wie kann ich Ihnen helfen?
13: Ich hatte noch nie einen Orgasmus.
2: Chérie, ich komme, die Erfindung der Lust, ist eine französische Komödie, in der Fanny und Tom erstmals ganz offen über ihr Sexleben reden.
14: Du bist in 20 Jahren nie gekommen?
13: Nein.
2: Der ehemalige Erfinder und Ingenieur ist überrascht, schockiert, aber dann doch sehr hilfsbereit.
15: Ich hab eine Überraschung.
16: Ich hab dir ein Sexspielzeug gebaut.
2: Ein deutsches Ehepaar erfand vor rund 10 Jahren den Vibrator Womanizer. Darauf basiert die Komödie Chérie. Die ist zwar schlüpfrig, aber überhaupt nicht ordinär.
17: Und du hebst ab bis zu den Sternen.

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2: Ich bin Tanja Wagner. Der CDU-Politiker Altmaier kritisiert den Umgang mit dem offenbar vor der Ablösung stehenden Verkehrsminister Schnieder in scharfer Form. Er kenne und schätze Schnieder seit anderthalb Jahrzehnten, schrieb Altmaier auf X. Der Umgang mit ihm mache ihn betroffen und wütend, fügte der frühere Kanzleramtschef unter Regierungschefin Merkel hinzu.
3: Der künftige Unionsfraktionschef Thorsten Frey nannte das ganze Pech. Aus seiner Sicht war diese Hängepartie nicht vermeidbar. So wie das jetzt gelaufen sei, könne es einfach passieren, sagte er bei einer Veranstaltung der IHK in Stuttgart. Hintergrund ist, dass sich Verkehrsminister Schnieder eigentlich schon von einzelnen Bundestagsabgeordneten in einer SMS verabschiedet hatte. Aber dazu kam es nicht. Wer nun den Posten antritt, ist noch unklar. Aus Berlin, Tine Klimach.
2: Schwere Waldbrände halten Frankreich und Spanien weiter in Atem. Während bei Madrid und in anderen spanischen Regionen der Notstand ausgerufen wurde, mussten an der französischen Atlantikküste zehntausende weitere Touristen vorsorglich ihre Urlaubsquartiere räumen. In beiden Ländern sprechen die Behörden von ungünstigen Wetterbedingungen, die die Löscharbeiten erschweren. Wegen der sich weiter unkontrolliert ausdehnenden Waldbrände an Frankreichs Atlantikküste wurden inzwischen laut Frankreichs Innenminister Núñez rund 110.000 Menschen evakuiert. Pakete, die schwerer sind als 23 Kilo, dürfen nicht mehr von einem Zusteller ausgeliefert werden. Das sollte von der Politik gesetzlich festgelegt werden, fordert der Logistikkonzern DHL.
4: Schwere Pakete zu tragen ist schlecht für den Rücken, argumentiert DHL. Und Probleme damit seien der Grund für jede dritte Krankmeldung. Die Politik müsse sich dem Thema annehmen, weil DHL nicht mehr konkurrenzfähig sei, wenn die Regel nur intern eingeführt werden würde. Die Gewerkschaft Verdi stimmt zu und möchte zwei Zusteller sogar schon bei Paketen ab 20 Kilo. Andere Zustellunternehmen lehnen den Vorschlag ab und verweisen auf sowieso schon bestehenden Personalmangel oder drohende längere Lieferzeiten. Elisa Schuh, Berlin.
2: Der Hersteller Jutro Tiefkühlkost hat den Rückruf einer bei Lidl verkauften Bio-Beerenmischung wegen einer möglichen Verunreinigung mit Noroviren ausgeweitet. Verbraucher sollen das Tiefkühlprodukt der Marke Freschoner nicht verzehren und in den Lidl-Filialen auch ohne Kassenbon zurückgeben.
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5: Heute wird es richtig schön. Die Sonne ist schon da und am Nachmittag mit 26 bis 32 Grad auch sehr heiß in der Region. Also super Badewetter für alle heute. Bis zum Abend ziehen dann vom Südwesten aber zunehmend Wolken auf. Erste lokale Wärmegewitter sind dann so nach 18 Uhr zu erwarten. Und in der Nacht klingen letzte Schauer und Gewitter rasch ab. Anschließend lockert es wieder auf. Morgen am Sonntag ist das Wetter unbeständig. Am Vormittag fällt immer wieder Regen, am Nachmittag entwickeln sich erneut Schauer und Gewitter. Mit Höchstwerten um 28 Grad ist es morgen dann auch nicht mehr ganz so heiß. Zum Abend beruhigt sich das Wetter, in der Nacht ist es dann meist stark bewölkt, aber überwiegend trocken. Der Wochenstart am Montag, der bleibt wechselhaft und windig. Bei 21 bis 26 Grad ziehen vor allem am Alpenrand immer wieder Regenschauer durch. Ab Dienstag kehrt dann aber der Sommer zurück. Es wird trocken, sonnig und wieder sehr, sehr warm.
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5: Die A7 Ulm Richtung Füssen heute zwischen Füssen und Grenztunnel Füssen Blockabfertigung. Das Ganze bis heute 17 Uhr. Dadurch kommt es zwischen Nesselwang und Grenztunnel Füssen derzeit zu 2 Kilometern Stau. Ein Zeitverlust von 25 Minuten circa solltet ihr dort einrechnen. Und für den Kreis Ravensburg auf der L314 habe ich noch eine Meldung. Zwischen Bergertreute und Löffelmühle in beiden Richtungen Unfallaufnahme. Die Fahrbahn ist dort in beiden Richtungen gesperrt. Habt ihr? Ja, eine gute Fahrt für euch, die wünschen wir euch natürlich.
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5: So, da ist einiges dazugekommen. In Memmingen auf dem St. Josefs Kirchplatz wird geblitzt. Dort sind 30 erlaubt. Dann haben wir einen Blitzer auf der B12 in Kraftisried. Ja, den hatten wir ja schon. Und in Halblech auf der Lechbrucker Straße, da wird auch geblitzt. Habt ihr noch was für uns? Und jetzt kommt sie, die Hotline, die kennt jeder. Die 0800 5 70 80 90. Ruft an.
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5: Ah, es ist schon wieder kurz nach 10. Für alle, die jetzt dazugekommen sind, euch einen schönen Samstagvormittag. Ich bin Bernie Krause. Servus.

0: Die Frauenherzen, die werden jetzt ein bisschen höher geschlagen haben. Eros Ramazzotti bei Algohit am Samstagvormittag. Ach, eine Stimme, ein Gefühl, das gehört einfach irgendwie dazu. Ne? Genauso wie die Allgäuer Festwoche. Und die ist ja bald wieder. Viel Action, Freunde treffen, feiern und. Und wie jedes Jahr im Rahmen der Allgäuer Festwoche gibt es auch wieder den Allgäuer Benefizlauf. Diesmal ist es am 15. August soweit. Hans Glück vom Verein Körperbehinderte Allgäu e.V.
1: Ja, der 19. Allgäuer Benefizlauf 2026 steht wieder unter dem Motto Gemeinsam läuft's einfach besser. Schön ist auch, dass wirklich jeder mitmachen kann. Also es sind wirklich von Menschen, die im Rolli unterwegs sind, die auch geschoben werden, über Joggern, Walkern, man kann Handbiken, man kann Radfahren, es ist also alles erlaubt. Und dafür stehen auch wieder dieses Jahr drei Distanzen zur Verfügung. Einmal die 5 Kilometer, die 12 Kilometer und für die Radfahrer dann die lange Strecke mit 52 Kilometern. Die rausgeht zu unseren Partnergemeinden. Das ist in diesem Jahr die Gemeinde Buchenberg und Weidnau.
0: Im Vordergrund steht dabei weniger der rein sportliche Ehrgeiz als vielmehr vor allem die Gemeinsamkeit und der Teamgedanke. Ziel des Allgäuer Benefizlauf ist es, möglichst viele Menschen jeden Alters sowie mit und ohne Behinderung zum Mitmachen zu motivieren.
1: Ganz genau, das ist auch die Idee. Das heißt, das Besondere ist auch hier, da der Spaß im Vordergrund steht an der gemeinsamen Bewegung, eben, dass jeder mitmachen kann zum einen, aber auch, dass halt da keine Zeit genommen wird, sondern es gewinnt quasi das Team mit den meisten Personen.
0: An den Start gehen kann man in jeder Konstellation, egal ob als Verein, Unternehmen, Familie und Freundeskreis oder als Gemeinde. Kinder bis 12 Jahre nehmen kostenlos teil und auch Kinderwagen dürfen gerne mit auf die Strecke genommen werden. Rollstuhlfahrende werden nach Wunsch und Bedarf vom Team Lions Meet Rollies des Lion Clubs Kempten-Buchenberg auf der Strecke begleitet. Ein Konzept, das schon in den letzten Jahren wirklich viele begeistert hat.
1: Ja, absolut. Also letztes Jahr hatten wir ein wahnsinniges Rekordjahr 2025. Da waren über 1700 Personen mit dabei von den Partnergemeinden, aber auch von Unternehmen aus der Region wie Daxa zum Beispiel oder viele weitere. Und das ist natürlich immer eine Riesengaudi für alle.
0: Und alle, die beim Allgäuer Benefizlauf teilnehmen, sammeln im wahrsten Sinne des Wortes laufen Spenden, denn alle Startgelder, die kommen dem guten Zweck zugute.
1: Die Gelder gehen zu 100% an die Stiftung für Körperbehinderte Allgäu und die unterstützen einfach Menschen mit Behinderungen in gewissen Projekten. Also das können ganz kleine Dinge sein, die aber eben für Menschen mit Behinderungen einen großen Unterschied im Alltag machen. Also zum Beispiel wurde für eine Person einmal ein besonderes Bett musste gebaut werden. Es war eine Spezialanfertigung, dass er auch selber quasi ins Bett rein und aus dem Bett wieder rauskam. Das sind so kleine Projekte, die aber halt dann im Alltag einen riesigen Unterschied machen. Und dafür steht auch die Stiftung Körperbehinderte Allgäu.
0: Der Allgäuer Benefizlauf am 15. August. Start und Ziel sind am Kemptener Residenzplatz, wo ab 8 Uhr für gute Stimmung gesorgt ist. Der Hauptstart ist um 9.30 Uhr. Kurzentschlossenen können sich aber auch noch am Lauftag bis 10 Uhr vor Ort anmelden. Alle Infos, die gibt es unter kb-allgäu.de.

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1: Nochmal sehr heiß und sonnig. Ein richtig toller Sommertag heute mit 26 bis 32 Grad am Nachmittag, auch sehr, sehr heiß. Also richtig schönes Badewetter für alle. Bis zum Abend ziehen dann aber vom Südwesten zunehmend auch ein paar Wolken auf. Erste lokale Wärmegewitter sind dann zu erwarten. In der Nacht klingen letzte Schauer oder Gewitter auch rasch ab. Anschließend lockert es wieder auf. Morgen am Sonntag ist das Wetter unbeständig. Am Vormittag fällt immer wieder Regen. Am Nachmittag entwickeln sich erneut Schauer und Gewitter. Mit Höchstwerten um die 28 Grad ist es morgen aber gar nicht mehr so heiß. Zum Abend beruhigt sich das Wetter dann. In der Nacht ist es meist stark bewölkt, aber überwiegend trocken. Der Wochenstart am Montag, er bleibt wechselhaft und windig. Mit 21 bis 26 Grad ziehen vor allem am Alpenrand immer wieder Regenschauer durch. Ab Dienstag kehrt der Sommer zurück. Es wird trocken, sonnig und auch wieder etwas wärmer.
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1: Die A7 Ulm Richtung Füssenreuth zwischen Füssen und Grenztunnel Füssen Blockabfertigung. Das Ganze heute bis 17 Uhr. Derzeit kommt es dadurch auf der A7 Ulm Richtung Füssenreuth zwischen Nesselwang und Grenztunnel Füssen zu 2 Kilometern Stau. Die Wartezeit, also das, was länger dauert, circa 20 Minuten, müsst ihr da einplanen. Die B308 Sonthofen Richtung Lindau zwischen Immenstadt Stein und Thalkirchdorf. Dichter Verkehr, hier dauert es 10 Minuten länger. Und der Kreis Ravensburg L314 zwischen Bergertreute und Löffelmühle in beide Richtungen Unfallaufnahme. Die Fahrbahn ist dort gesperrt. Da, wo es geht, euch eine gute Fahrt.
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1: In Memmingen im St. Josefs Kirchplatz oder auf dem St. Josefs Kirchplatz, da wird geblitzt. Dort sind 20 erlaubt. Ein weiterer Blitzer auf der B12 bei Kraftisried. 100 sind dort erlaubt. Und 50 erlaubt sind in Halblech auf der Lechbrucker Straße. Habt ihr noch einen Blitzer oder auch gern was anderes? Kurz durchklingeln, die 0800 5 70 80 90.
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1: Es geht in die nächste halbe Stunde auf 11 Uhr zu. Ich bin Bernie Krause. Schönen Samstagvormittag euch. Servus. 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
1: Das ist ein Song, der gehört für mich einfach in den Vormittag hinein. Jax und ihr Song von Victoria's Secret, also Victorias Geheimnis, würde ich ganz, ganz ehrlich sagen. Ja, der Vormittag, Allgäu-Hit hört ihr gleich 11:15. Es kann manchmal wirklich schnell und unerwartet kommen und prinzipiell auch fast jeden von uns treffen. Obdachlosigkeit. Im Alltag wird das Thema oft übersehen oder von vielen auch wegignoriert. Nicht zuletzt bringt es natürlich auch Probleme mit sich. Wohin mit diesen Menschen, wie ihnen am besten helfen, und mit diesen Herausforderungen muss sich auch die Stadtverwaltung in Kempten auseinandersetzen. Thomas Bayer-Rinieri, Referatsleiter für Jugendschule und Soziales der Stadt Kempten.
2: Wir haben in der Stadt Kempten Unterkünfte für rund 150 Menschen verschiedenen Alters, da sind natürlich auch Familienverbände dabei. Wir sind als Stadt Kempten eben auch in der Pflicht, entsprechend Vorsorge zu leisten, dass wenn Menschen von Wohnungslosigkeit oder Obdachlosigkeit betroffen sind, diese entsprechend unterzubringen. Wir sind Oberzentrum und damit auch in einer Größe, wo wir eine solche Kapazität vorhalten müssen, weil wir zum Beispiel durch Menschen, die aus der Justizvollzugsanstalt entlassen werden, relativ schnell Menschen haben, die wir auch unterbringen müssen. Das kann aber auch im Anschluss eines BKH-Aufenthaltes oder auch zum Beispiel im Anschluss eines Aufenthaltes im Frauenhaus sein. Also wir sind mit spezialisierten Einrichtungen als Oberzentrum sicherlich auch etwas mehr von Haus aus gefordert, entsprechende Kapazitäten vorzuhalten.
1: Die Unterkünfte, die finden sich in verschiedenen Lagen, ein Großteil davon im Stadtteil Bühl. Und leider kam es dort in letzter Zeit öfter zu Vorfällen, was die Situation auch nicht gerade vereinfacht.
2: Man muss aber ein bisschen differenzierter sagen, dass es hier nicht um einen Generalverdacht gegen diese Menschen handelt oder jetzt man pauschalisiert sagen kann, alle obdachlosen Menschen hätten Probleme oder würden Probleme an der Stelle auslösen. Es sind einzelne Vorkommnisse weniger Personen, wo wir jetzt mit einem Sicherheitsdienst entsprechend auch dafür Sorge tragen, dass Ruhe einkehrt und letztendlich auch der Stadtteil sich beruhigen kann. Das wird relativ schnell sein. Wir haben ja schon immer einen Sicherheitsdienst drin, den wir jetzt aber ausweiten, eben auch um diesem Zustand oder dieser Situation zu entsprechen.
1: So oder so, das Thema Obdachlosigkeit wird immer präsent sein und so gilt es, das Konzept auch weiterzuentwickeln. Zum einen mit mehr Perspektiven für Wohnungen im niedrigen bis geringen Haushaltseinkommen, zum anderen aber auch mit neuen Ansätzen.
2: Das zweite wird sein, dass wir mit einer neuen Idee, einem Baustein, den wir Second Step nennen, eine Brücke bauen, wie letztendlich auch Menschen begleitet werden, wieder in den Mietwohnungsmarkt einmünden zu können. Man kann sich das so ein bisschen wie so eine Lotsenfunktion vorstellen, wo die Menschen Unterstützung bekommen, um damit auch dauerhafter wieder im Mietwohnungsmarkt unterzubekommen.
1: Soweit Thomas Bayer-Rinieri, Referatsleiter für Jugendschule und Soziales zur grundsätzlichen Entwicklung und Zukunft der Obdachlosenunterbringung der Stadt Kempten.

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1: Ich bin Tanja Wagner. Der CDU-Politiker Altmaier kritisiert den Umgang mit dem offenbar vor der Ablösung stehenden Verkehrsminister Schnieder in scharfer Form. Er kenne und schätze Schnieder seit anderthalb Jahrzehnten, schrieb Altmaier auf X. Der Umgang mit ihm mache ihn betroffen und wütend, fügte der frühere Kanzleramtschef und der Regierungschefin Merkel hinzu.
2: Der künftige Unionsfraktionschef Thorsten Frey nannte das ganze Pech. Aus seiner Sicht war diese Hängepartie nicht vermeidbar. So wie das jetzt gelaufen sei, könne es einfach passieren, sagte er bei einer Veranstaltung der IHK in Stuttgart. Hintergrund ist, dass sich Verkehrsminister Schnieder eigentlich schon von einzelnen Bundestagsabgeordneten in einer SMS verabschiedet hatte. Aber dazu kam es nicht. Wer nun den Posten antritt, ist noch unklar. Aus Berlin, Tine Klimach.
1: Schwere Waldbrände halten Frankreich und Spanien weiter in Atem. Während bei Madrid und in anderen spanischen Regionen der Notstand ausgerufen wurde, mussten an der französischen Atlantikküste zehntausende weitere Touristen vorsorglich ihre Urlaubsquartiere räumen. In beiden Ländern sprechen die Behörden von ungünstigen Wetterbedingungen, die die Löscharbeiten erschweren. Wegen der sich weiter unkontrolliert ausdehnenden Waldbrände an Frankreichs Atlantikküste wurden inzwischen laut Frankreichs Innenminister Núñez rund 110.000 Menschen evakuiert. Pakete, die schwerer sind als 23 Kilo, dürfen nicht mehr von einem Zusteller ausgeliefert werden. Das sollte von der Politik gesetzlich festgelegt werden, fordert der Logistikkonzern DHL.
3: Schwere Pakete zu tragen ist schlecht für den Rücken, argumentiert DHL. Und Probleme damit seien der Grund für jede dritte Krankmeldung. Die Politik müsse sich dem Thema annehmen, weil DHL nicht mehr konkurrenzfähig sei, wenn die Regel nur intern eingeführt werden würde. Die Gewerkschaft Verdi stimmt zu und möchte zwei Zusteller sogar schon bei Paketen ab 20 Kilo. Andere Zustellunternehmen lehnen den Vorschlag ab und verweisen auf sowieso schon bestehenden Personalmangel oder drohende längere Lieferzeiten. Elisa Schuh, Berlin.
1: Der Hersteller Jutro Tiefkühlkost hat den Rückruf einer bei Lidl verkauften Bio-Beerenmischung wegen einer möglichen Verunreinigung mit Noroviren ausgeweitet. Verbraucher sollen das Tiefkühlprodukt der Marke Freschoner nicht verzehren und in den Lidl-Filialen auch ohne Kassenbon zurückgeben.
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4: Heute wird es richtig schön. Die Sonne ist schon da und am Nachmittag mit 26 bis 32 Grad auch sehr heiß in der Region. Also super Badewetter für alle heute. Bis zum Abend ziehen dann vom Südwesten aber zunehmend Wolken auf. Erste lokale Wärmegewitter sind dann so nach 18 Uhr zu erwarten. Und in der Nacht klingen letzte Schauer und Gewitter rasch ab. Anschließend lockert es wieder auf. Morgen am Sonntag ist das Wetter unbeständig. Am Vormittag fällt immer wieder Regen, am Nachmittag entwickeln sich erneut Schauer und Gewitter. Mit Höchstwerten um 28 Grad ist es morgen dann auch nicht mehr ganz so heiß. Zum Abend beruhigt sich das Wetter, in der Nacht ist es dann meist stark bewölkt, aber überwiegend trocken. Der Wochenstart am Montag, der bleibt wechselhaft und windig. Bei 21 bis 26 Grad ziehen vor allem am Alpenrand immer wieder Regenschauer durch. Ab Dienstag kehrt dann aber der Sommer zurück. Es wird trocken, sonnig und wieder sehr, sehr warm.
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4: Die A7 Ulm Richtung Füssenreuth zwischen Füssen und Grenztunnel Füssen Blockabfertigung. Das Ganze bis zum Nachmittag um 17 Uhr. Die A7 Ulm Richtung Füssenreuth zwischen Nesselwang und Grenztunnel Füssen 2 Kilometer Stau derzeit. Ein Zeitverlust von rund einer Viertelstunde müsst ihr dort einplanen. Die A7 Füssenreuth Richtung Ulm zwischen dem Kreuz Memmingen und Dettingen an der Iller 3 Kilometer Stau. Hier der Zeitverlust 10 Minuten. Die B16 Kaufbeuren Richtung Füssen zwischen Füssen und Füssen-Erlesholz dichter Verkehr. Hier ungefähr 10 Minuten länger einplanen. Und der Kreis Ravensburg, die L314 zwischen Bergertreute und Löffelmühle in beiden Richtungen eine Unfallaufnahme. Die Fahrbahn ist dort gesperrt. Da wo es geht, euch eine gute Fahrt.
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4: Es wird weiterhin geblitzt in Memmingen, dort auf dem St. Josefs Kirchplatz. Ein weiterer Blitzer auf der B12 in Höhe Wildpolsried und auch auf der B12 in Höhe Kraftisried. Habt ihr noch was für uns? Gerne melden unter der 0800 75 80 90.
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4: Mit Bernie Krause, der ist gleich mit euch zu Gast in Bregenz bei den Festspielen La Traviata, sage ich nur. Mehr dazu gleich.

0: Allgäu-Hit. Samstag live hört ihr, gleich haben wir es 11:15 und zum 80. Jubiläum der Bregenzer Festspiele treffen große Geschichte und spektakuläre Bühnenbilder auf spannende Blicke hinter die Kulissen von Verdis La Traviata auf der Seebühne. Der Opernklassiker ist der erste Höhepunkt der 80er Bregenzer Festspiele. Am Mittwoch wurde das größte Musikfestival am Bodensee feierlich eröffnet, bei bestem Open-Air-Wetter, eine fulminante Inszenierung auf der Seebühne. Die Bregenzer Festspiele sind heute ein internationales Kulturereignis. Begonnen hat es vor 80 Jahren, klein und spektakulär, das weiß Geschäftsführer Gerhard Stübe.
1: Bregenz wollte sich am Ende des Zweiten Weltkriegs nicht aufgeben und deshalb haben sich die Franzosen, die in Lindau stationiert waren, leider in den letzten zwei Kriegstagen entschieden, Bregenz zu bombardieren und die sehr mondänen Hotels, die in Bregenz waren, wie Hotels in Cannes oder in Nizza, wurden alle dem Erdbeben gleichgemacht. Und die Bevölkerung hat aber zu diesem Zeitpunkt schon vom Tourismus gelebt. Und dann kam diese Überlegung, wir müssen schnell was machen. Und daraus hat sich eine Bregenzer Festspiel- und Sportwoche entwickelt, 1946. Die ersten Überlegungen fürs Festspielhaus waren in den 50ern und Ende der 70er hat man dann gebaut.
0: Weltweit bekannt sind die monumentalen Bühnenbilder. Gespielt wird auf einer Bühne, die direkt im See steht. Nach jeder zweijährigen Spielserie wird die Seebühne nahezu vollständig zurückgebaut und für die nächste Produktion neu errichtet. Dazwischen wurde sie aber auch schon zum TV-Studio oder Filmset.
1: Einmal war es die Produktionsfirma, die Eigentümerin von den James-Bond-Filmen. Das war Quantum of Solace, also mit Daniel Craig, dazu mal auch noch in der Hauptrolle. Und das waren ganz besondere Zeiten für uns. Und das andere war im Fußball-Europameisterschaftsjahr 2008, als die Europameisterschaft in der Schweiz und in Österreich stattfand, war das zweite deutsche Fernsehen, das schlussendlich dann auch für 5 Wochen ihr Sportstudio komplett aus Mainz nach Bregenz verlegt hat.
0: Mit Johannes B. Kerner und Jürgen Klopp. Momente, die natürlich im Kopf bleiben. Im Kopf bleiben wird sicherlich auch das aktuelle Bühnenbild. Ein riesiger, zerbrochener Spiegel, der aus dem Bodensee ragt, bildet die Kulisse für La Traviata.
1: Traviata, die Hauptdarstellerin quasi, die ist ja krank und diese Situation, diese persönliche Situation wird eben gespiegelt sozusagen. Und wenn man weiß, wir Menschen sind einfach auch oft zerbrechlich, dann hat das Team so darstellen wollen und diese Einzelstücke des zerbrochenen Spiegels sind 24 Einzelteile, die alleine für sich bewegbar sein müssen. Alleine hier die Technik bereitzustellen ist unglaublich.
0: Bis zum 23. August wird La Traviata aufgeführt. Alle 28 Vorstellungen sind bereits ausverkauft, aber das ZDF bringt die neue Operninszenierung von den Bregenzer Festspielen einem breiten Publikum zugänglich. Zu sehen ist die gesamte Oper La Traviata von Giuseppe Verdi vom 26. Juli bis zum 27. Oktober im ZDF-Streaming-Portal. 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
1: Nochmal sehr heiß und sonnig. Ein richtig toller Sommertag heute mit 26 bis 32 Grad am Nachmittag, auch sehr, sehr heiß. Also richtig schönes Badewetter für alle. Bis zum Abend ziehen dann aber vom Südwesten zunehmend auch ein paar Wolken auf. Erste lokale Wärmegewitter sind dann zu erwarten. In der Nacht klingen letzte Schauer oder Gewitter auch rasch ab. Anschließend lockert es wieder auf. Morgen am Sonntag ist das Wetter unbeständig. Am Vormittag fällt immer wieder Regen. Am Nachmittag entwickeln sich erneut Schauer und Gewitter. Mit Höchstwerten um die 28 Grad ist es morgen aber gar nicht mehr so heiß. Zum Abend beruhigt sich das Wetter dann. In der Nacht ist es meist stark bewölkt, aber überwiegend trocken. Der Wochenstart am Montag, er bleibt wechselhaft und windig. Mit 21 bis 26 Grad ziehen vor allem am Alpenrand immer wieder Regenschauer durch. Ab Dienstag kehrt der Sommer zurück. Es wird trocken, sonnig und auch wieder etwas wärmer.
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1: Die A7 Ulm Richtung Füssenreute zwischen Füssen und Grenztunnel Füssen Blockabfertigung. Das Ganze bis zum Nachmittag um 17 Uhr. Die A7 Ulm Richtung Füssenreute zwischen Nesselwang und Grenztunnel Füssen 2 Kilometer Stau derzeit. Ein Zeitverlust von rund einer Viertelstunde müsst ihr dort einplanen. Die A7 Füssenreute Richtung Ulm zwischen dem Kreuz Memmingen und Dettingen an der Iller 3 Kilometer Stau. Hier der Zeitverlust 10 Minuten. Die B16 Kaufbeuren Richtung Füssen zwischen Füssen und Füssen-Erlesholz dichter Verkehr. Hier ungefähr 10 Minuten länger einplanen. Und der Kreis Ravensburg, die L314 zwischen Bergertreute und Löffelmühle in beiden Richtungen eine Unfallaufnahme. Die Fahrbahn ist dort gesperrt. Da wo es geht, euch eine gute Fahrt.
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1: Es wird weiterhin geblitzt in Memmingen, dort auf dem St. Josefs Kirchplatz. Ein weiterer Blitzer auf der B12 in Höhe Wildpolsried und auch auf der B12 in Höhe Kraftisried. Habt ihr noch was für uns? Gerne melden unter der 0800 5 70 80 90.
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1: Mit Bernie Krause gleich eine wunderbare Songstory. Ich freue mich schon auf den Song, der danach kommt. Gleich mehr dazu. 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

0: Gerade haben wir noch über die Bregenzer Festspiele gesprochen, vor gut einer halben Stunde über die Oper La Traviata. Verdi, Giuseppe Verdi, kennt wahrscheinlich jeder und kennen wird auch jeder den Song, der zur heutigen Songstory gehört. Und da kann man einfach nur sagen, ist es in einer Beziehung ein Problem, wenn der Altersunterschied zu groß ist? Ja, darüber kann man lange diskutieren oder einfach einen Song darüber schreiben. Markus Ullmann, der weiß da ein bisschen mehr.
1: Mein Name ist Markus Ullmann und heute geht es um junge Männer und nicht mehr ganz so junge Frauen.
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1: Konkret geht es darum, dass sich die jungen Männer auf die etwas reiferen Frauen einlassen. Darüber wurden Lieder geschrieben.
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1: Peter Maffay hat sogar die genauen Daten in den Song gepackt. Oder denken Sie an den Film Die Reifeprüfung mit Dustin Hoffman. Ein Anfang 20-Jähriger hat eine Affäre mit Mrs. Robinson. Und das ist der Song dazu. Natürlich von Simon & Garfunkel. Und auch Rod Stewart hat sich als junger 16-Jähriger auf eine ältere Frau eingelassen. Auf einem Festival haben sich die beiden kennengelernt. Rod Stewart hat später über den Song gesagt, das ist die mehr oder weniger wahre Geschichte meines ersten Mals. Der Song war recht erfolgreich, wahrscheinlich hauptsächlich wegen der authentischen Geschichte. Rod hat einmal gesagt, ich verstehe nicht, wie das ein solcher Hit werden konnte. Keine Melodie. Zwar Charakter und nette Harmonien, aber keine Melodie. Na dann spielen wir doch den überraschend erfolgreichen autobiografischen Liebessong ohne Melodie. Hier ist Rod Stewart mit Maggie May.
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2: Ich bin Tanja Wagner. Der designierte Unionsfraktionschef Frei hat die Probleme von Kanzler Merz beim Umbau der Bundesregierung als Folge von Pech bezeichnet. Es könne auch in der Spitzenpolitik passieren, dass ein geplanter Personalwechsel kurzfristig scheitere, sagte der CDU-Politiker.
3: Es geht um die Hängepartie bei der Besetzung des Verkehrsministeriums. Minister Schnieder hatte einigen Abgeordneten schon mitgeteilt, dass er entlassen wird. Als der Kanzler dann vor die Presse trat, passierte das aber nicht, weil der vorgesehene Nachfolger Günzler kurzfristig abgesagt hatte. Wie es nun weitergeht, ist offen. Klar ist aber, neue Kanzleramtschefin wird Gesundheitsministerin Warken und ihren Job soll CDU-Generalsekretär Linnemann übernehmen. Thomas Brock, Berlin.
2: Schwere Waldbrände halten Frankreich und Spanien weiter in Atem. Während bei Madrid und in anderen spanischen Regionen der Notstand ausgerufen wurde, mussten an der französischen Atlantikküste zehntausende weitere Touristen vorsorglich ihre Urlaubsquartiere räumen. In beiden Ländern sprechen die Behörden von ungünstigen Wetterbedingungen, die die Löscharbeiten erschweren. Wegen der sich weiter unkontrolliert ausdehnenden Waldbrände an Frankreichs Atlantikküste wurden inzwischen laut Frankreichs Innenminister Núñez rund 110.000 Menschen evakuiert. Pakete, die schwerer sind als 23 Kilo, dürfen nicht mehr von einem Zusteller ausgeliefert werden. Das sollte von der Politik gesetzlich festgelegt werden, fordert der Logistikkonzern DHL.
4: Schwere Pakete zu tragen ist schlecht für den Rücken, argumentiert DHL. Und Probleme damit seien der Grund für jede dritte Krankmeldung. Die Politik müsse sich dem Thema annehmen, weil DHL nicht mehr konkurrenzfähig sei, wenn die Regel nur intern eingeführt werden würde. Die Gewerkschaft Verdi stimmt zu und möchte zwei Zusteller sogar schon bei Paketen ab 20 Kilo. Elisa Schuh, Berlin.
2: Das größte jemals gebaute Raketensystem der Raumfahrtgeschichte hat seinen 13. Testflug weitgehend nach Plan absolviert. Das vom privaten Raumfahrtunternehmen SpaceX entwickelte Starship startete vom Weltraumbahnhof des Unternehmens im US-Bundesstaat Texas und flog eine Weile unbemannt durch das Weltall.
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5: Heute wird es richtig schön. Die Sonne ist schon da und am Nachmittag mit 26 bis 32 Grad auch sehr heiß in der Region. Also super Badewetter für alle heute. Bis zum Abend ziehen dann vom Südwesten aber zunehmend Wolken auf. Erste lokale Wärmegewitter sind dann so nach 18 Uhr zu erwarten. Und in der Nacht klingen letzte Schauer und Gewitter rasch ab. Anschließend lockert es wieder auf. Morgen am Sonntag ist das Wetter unbeständig. Am Vormittag fällt immer wieder Regen, am Nachmittag entwickeln sich erneut Schauer und Gewitter. Mit Höchstwerten um 28 Grad ist es morgen dann auch nicht mehr ganz so heiß. Zum Abend beruhigt sich das Wetter, in der Nacht ist es dann meist stark bewölkt, aber überwiegend trocken. Der Wochenstart am Montag, der bleibt wechselhaft und windig. Bei 21 bis 26 Grad ziehen vor allem am Alpenrand immer wieder Regenschauer durch. Ab Dienstag kehrt dann aber der Sommer zurück. Es wird trocken, sonnig und wieder sehr, sehr warm.
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5: Die A7 Ulm Richtung Füssenreute, zwischen Füssen und Grenztunnel Füssen Blockabfertigung, das Ganze bis zum Nachmittag um 17 Uhr. Die A7 Ulm Richtung Füssenreute, zwischen Nesselwang und Grenztunnel Füssen 2 Kilometer Stau derzeit, ein Zeitverlust von rund einer Viertelstunde müsst ihr dort einplanen. Die A7 Füssenreute Richtung Ulm, zwischen dem Kreuz Memmingen und Dettingen an der Iller 3 Kilometer Stau, hier der Zeitverlust 10 Minuten. Die B16 Kaufbeuren Richtung Füssen, zwischen Füssen und Füssen-Erlesholz dichter Verkehr, hier ungefähr 10 Minuten länger einplanen. Und der Kreis Ravensburg, die L314, zwischen Bergertreute und Löffelmühle in beiden Richtungen eine Unfallaufnahme. Die Fahrbahn ist dort gesperrt. Da wo es geht, euch eine gute Fahrt.
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5: Es wird weiterhin geblitzt in Memmingen, dort auf dem St. Josefs Kirchplatz. Ein weiterer Blitzer auf der B12 in Höhe Wildpolsried und auch auf der B12 in Höhe Kraftisried. Habt ihr noch was für uns? Gerne melden unter der 0800 570 80 90.
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5: Mit Bernie Krause geht's in die Mittagsstunde. Ich freue mich drauf. Bei allem, was ihr macht, einen guten Appetit, viel Spaß und schön, dass ihr dabei seid.

0: Dingefield hier bei Allgäu Hit. Das ist die Mittagszeit und apropos Mittagszeit, Wochenende. Aktuell läuft ja in Kempten die Ausstellung Körperwelten, der Zyklus des Lebens. Zu sehen sind Exponate aus echten menschlichen Körpern, wissenschaftlich fundiert, würdevoll, ohne Sensationsgier und trotzdem nicht jedermanns Sache. Darf man tote Menschen so zeigen? Ist das nicht respektlos? Fakt ist, alle Plastinate stammen von Menschen, die genau das wollten, ihre sterblichen Überreste bewusst dafür zur Verfügung zu stellen. Aber warum macht man das? Wir haben bei Menschen nachgefragt, die sich dafür entschieden haben.
1: Also mir geht es gar nicht sonderlich um das sich ausstellen lassen. Ich bin Pragmatiker und ich habe schon vor sehr vielen Jahren für mich entschieden, dass ich nicht wüsste, warum ein toter Körper unter der Erde liegen soll, sondern der kann sinnvoll genutzt werden. Ich habe damals mich bei den Unikliniken informiert, ob sie eventuell meinen Körper wollen für die Studenten oder so, weil ich selber ein sehr neugieriger Mensch bin. Und mich hat es immer interessiert, wie funktioniert mein Körper. Ich habe bei meiner arthroskopischen OP beim Knie zugeschaut auf dem Monitor, wie sieht es in meinem Knie aus, weil es ist mein Körper, mich interessiert das sehr. Und habe gesagt, ich würde gerne auch dazu beitragen, dass andere Menschen lernen, was sehen können, sich informieren können. Und dann habe ich Ende der 90er von den Körperwelten erfahren, habe mich dann informiert auch und habe gesagt, das ist genau, was ich perfekt finde. Dann habe ich mir eine Ausstellung angeschaut und gesagt, das ist der Hammer. Einfach das zu sehen, anzufassen, nicht nur Bilder zu sehen oder mal so ein Plastikherz in der Hand, das ist ja ein Witz. Das hier, das sind tatsächliche Körper und da kann man sehen, was geht vor sich, wie sieht das aus, wie verändert der sich, und das fand ich einfach so mega genial. Ich gesagt, bitte, bitte, bitte, benutzt meinen Körper und zeigt den Leuten, wie es wirklich ist.
0: Ein anderer sagte uns, er will einfach nur, dass für niemanden Kosten oder eine Belastung entstehen. Sicherlich auch oft nicht ganz einfach. Die Reaktion der Familie, wenn dieser außergewöhnliche Wunsch kommuniziert wird.
2: Ist ganz normal aufgenommen worden, weil wenn ich irgendwo vergraben oder verbrannt werde, kommt ja auch nichts anderes raus und so. Wenigstens noch sinnvolle Verwendung, sehe ich so.
1: Ja, ich habe mit meiner Familie natürlich geredet, ist klar. Tatsächlich ist es so, dass meine Familie mich schon seit meiner Geburt kennt und insofern wissen die ganz genau, ich mache sowieso, was ich will. Die meisten waren auch wertneutral oder positiv davon überzeugt. Es gab natürlich ein bisschen die Anfrage aus traditionellen Gründen, ja, wenn wir dann aber kein Grab haben, wo wir hingehen können. Und dann habe ich gesagt, Kinder, wenn ihr ein Grab braucht, um euch an mich zu erinnern, dann tut mir das wirklich leid, dann können wir es eh sein lassen. Also entweder habt ihr mich im Herzen oder eben nicht. Und wenn ihr einen Ort braucht zum Hingehen, stellt eine Kerze ins Fenster und guckt die an.
0: Letztendlich ist eine Körperspende eine sehr persönliche Entscheidung, die jeder für sich selbst treffen muss. Fakt ist aber auch, sie bietet der Nachwelt unvergleichbare An- und Einsichten. Die aktuelle Ausstellung in der Big Box Allgäu in Kempten ist noch bis zum 11. Oktober zu sehen.

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1: Nochmal sehr heiß und sonnig. Ein richtig toller Sommertag heute mit 26 bis 32 Grad am Nachmittag, auch sehr, sehr heiß. Also richtig schönes Badewetter für alle. Bis zum Abend ziehen dann aber vom Südwesten zunehmend auch ein paar Wolken auf. Erste lokale Wärmegewitter sind dann zu erwarten. In der Nacht klingen letzte Schauer oder Gewitter auch rasch ab. Anschließend lockert es wieder auf. Morgen am Sonntag ist das Wetter unbeständig. Am Vormittag fällt immer wieder Regen. Am Nachmittag entwickeln sich erneut Schauer und Gewitter. Mit Höchstwerten um die 28 Grad ist es morgen aber gar nicht mehr so heiß. Zum Abend beruhigt sich das Wetter dann. In der Nacht ist es meist stark bewölkt, aber überwiegend trocken. Der Wochenstart am Montag, er bleibt wechselhaft und windig. Mit 21 bis 26 Grad ziehen vor allem am Alpenrand immer wieder Regenschauer durch. Ab Dienstag kehrt der Sommer zurück. Es wird trocken, sonnig und auch wieder etwas wärmer.
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1: Die A7 Ulm Richtung Füssenreute, zwischen Füssen und Grenztunnel Füssen Blockabfertigung, das Ganze bis zum Nachmittag um 17 Uhr. Die A7 Ulm Richtung Füssenreute, zwischen Nesselwang und Grenztunnel Füssen 2 Kilometer Stau derzeit, ein Zeitverlust von rund einer Viertelstunde müsst ihr dort einplanen. Die A7 Füssenreute Richtung Ulm, zwischen dem Kreuz Memmingen und Dettingen an der Iller 3 Kilometer Stau, hier der Zeitverlust 10 Minuten. Die B16 Kaufbeuren Richtung Füssen, zwischen Füssen und Füssen-Erlesholz dichter Verkehr, hier ungefähr 10 Minuten länger einplanen. Und der Kreis Ravensburg, die L314 zwischen Bergertreute und Löffelmühle, in beiden Richtungen eine Unfallaufnahme. Die Fahrbahn ist dort gesperrt. Da wo es geht, euch eine gute Fahrt.
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1: Es wird weiterhin geblitzt in Memmingen, dort auf dem St. Josefs Kirchplatz. Ein weiterer Blitzer auf der B12 in Höhe Wildpolsried und auch auf der B12 in Höhe Kraftisried. Habt ihr noch was für uns? Gerne melden unter der 0805 70 80 90.
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1: Hinein geht's in die letzte halbe Stunde. Ich bin Bernie Krause und hab gleich noch den Tageshit für euch.

0: Der gemeinsame Mittag hier bei Algohit in Samstag Live, der Endspurt. Und das bedeutet natürlich, wir blicken noch auf den Tageshit. Den haben wir heute noch gar nicht gehört. Der kommt nämlich jetzt. Und ihr denkt vielleicht, wenn ein junger Musiker seinen ersten Nummer 1 Hit feiern kann, ist das für ihn ein besonderes Erlebnis. Bei Andreas Burani war es 2014 mit Auf uns soweit. Aber er hat das eigentlich recht gelassen genommen.
1: Das ist nur eine Zahl. Ich bin nie dabei, wenn die Leute dann im Laden die Musik kaufen und so. Es ist ja nur Theorie in dem Sinne. Das ist für mich gar nicht greifbar. Und was aber für mich greifbar wird, ist, wenn ich sehe, dass Leute sagen, wir haben zur Hochzeit dein Lied gehört, das ist ein Moment gewesen, das hat uns für immer miteinander verbunden jetzt, oder? Das hat ihnen Kraft gegeben oder so. Und erzählen mir einfach Geschichten aus dem Leben. Und das ist für mich dann was Besonderes.
0: Mit dem Lied Auf uns sind vor allem einige unvergessliche Fußballmomente verbunden. Zum Beispiel ist es im legendären Maracanã-Stadion in Rio de Janeiro gelaufen, nachdem Deutschland das WM-Finale gewonnen hatte. Und beim Empfang der deutschen Nationalelf hat Burani sein Lied live am Brandenburger Tor gespielt. Das hat bei Andreas Burani bestimmt für deutlich mehr Gänsehaut gesorgt als die Tatsache, dass Auf uns heute vor 12 Jahren auf Platz 1 der deutschen Charts gestanden ist. Und daher würde ich sagen, hören wir ihn jetzt. Andreas Burani, Auf uns, der Tageshit bei Algohit.

Ach, war das wieder schön, einen Vormittag mit euch zu verbringen, beziehungsweise schön in den Tag hineinzustarten, über den Vormittag hinweg in diese Stunde des Mittags. Ja, es geht in Richtung 13 Uhr und das bedeutet, gleich gibt's wieder alles das, was wichtig ist in Deutschland und der Welt. Das war's von mir bei Allgäu-Hit für diesen Monat. Ja, wir haben schon den letzten Samstag im Juli. Es ist der 25. und die nächste Sendung, die findet schon im August 2026 statt, nämlich am kommenden Samstag. Ich freue mich drauf. Sage euch jetzt noch ganz kurz, wie es weitergeht. Natürlich in der kommenden Woche, wie immer, von 6 bis 9 mit dem Allgäu Wecker und Marion D'Altrozzo. Danach der Kaffeeklatsch. Interessante Gäste zu Gast bei der Marion. Und den Nachmittag von 14 bis 19 Uhr, den moderiert in der kommenden Woche Niklas Bitzenauer. Dürft ihr euch auf jeden Fall schon freuen auf die kommende Woche. Das war's von mir. Ich sage danke fürs Zuhören, danke fürs Einschalten. Schön, dass ihr mit dabei wart. Ihr wisst ja, macht's gut oder macht's besser. Das wünscht euch auch heute wieder euer Bernie Krause. Tschüss und ein schönes Wochenende. Es ist

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1: Ich bin Tanja Wagner. Der von Bundeskanzler Merz geplante Umbau seiner Regierung wird überschattet von einer dramatischen Hängepartie um den Posten des Verkehrsministers. Klar ist dagegen, dass Carsten Linnemann Nina Wagen im Gesundheitsministerium ablöst, die ins Kanzleramt wechselt.
2: Linnemann steht im Gesundheitsministerium vor keinen leichten Aufgaben. Sozialverbände fordern Nachbesserungen bei den geplanten Reformen, auch wenn sich der neue Minister damit im Kabinett unbeliebt machen würde. Die Gesundheitsreform sehe erhebliche Leistungskürzungen und mehr Belastungen für die Versicherten vor, sagte die Vorsitzende des Sozialverbands Deutschland, Michaela Engelmeier, den Zeitungen der Funke Medien. Sie fordert auch mehr Tempo bei der Pflegereform. Die dürfe aber keine Sparreform werden, sagt sie. Katrin Müller, Nachrichtenredaktion.
1: Die Waldbrände im Südwesten Frankreichs haben eine der größten Evakuierungsaktionen in der Geschichte des Landes ausgelöst. Besonders betroffen ist die Region rund um Bordeaux, wo die Flammen weiter außer Kontrolle sind. Wegen der heranrückenden Brände wurden dort bereits mindestens 110.000 Menschen in Sicherheit gebracht. Nach Angaben der Präfektur Gironde hat der Großbrand inzwischen rund 19.000 Hektar Fläche erfasst, eine Fläche größer als Paris. Im Asowschen und Schwarzen Meer eskaliert der Seekrieg. Kiew wirft Moskau vor, die Ernährungssicherheit in Teilen der Welt zu gefährden. Täglich gibt es Berichte über Schiffe, die eine der Kriegsparteien ins Visier genommen hat.
3: Die Ukraine greift seit Anfang Juli Schiffe an, die russisch kontrollierte Häfen im Asowschen und Schwarzen Meer anlaufen. Ursprünglich ging es dabei vor allem um Öltanker der sogenannten Schattenflotte. Moskau reagierte mit einer Ausweitung seiner Angriffe auf ukrainische Hafenanlagen im Großraum Odessa. Eine Blockade des ukrainischen und des russischen Schiffsverkehrs im Schwarzen Meer könnte vor allem die Getreidepreise in die Höhe treiben. Russland und die Ukraine haben beim Weizen etwa einen Anteil an den weltweiten Exporten von 25-30%. Katharina Schröder, Moskau.
1: Zum Christopher Street Day in Berlin warnen die Organisatoren vor einem raueren gesellschaftlichen Klima. Queere Menschen stehen weltweit unter Druck, sagte Vorstandsmitglied Hoffmann der Deutschen Presseagentur. Bestehende Rechte würden teils wieder rückabgewickelt und auch die Hasskriminalität steige an.
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4: Heute wird es richtig schön. Die Sonne ist schon da und am Nachmittag mit 26 bis 32 Grad auch sehr heiß in der Region. Also super Badewetter für alle heute. Bis zum Abend ziehen dann vom Südwesten aber zunehmend Wolken auf. Erste lokale Wärmegewitter sind dann so nach 18 Uhr zu erwarten. Und in der Nacht klingen letzte Schauer und Gewitter rasch ab. Anschließend lockert es wieder auf. Morgen am Sonntag ist das Wetter unbeständig. Am Vormittag fällt immer wieder Regen, am Nachmittag entwickeln sich erneut Schauer und Gewitter. Mit Höchstwerten um 28 Grad ist es morgen dann auch nicht mehr ganz so heiß. Zum Abend beruhigt sich das Wetter, in der Nacht ist es dann meist stark bewölkt, aber überwiegend trocken. Der Wochenstart am Montag, der bleibt wechselhaft und windig. Bei 21 bis 26 Grad ziehen vor allem am Alpenrand immer wieder Regenschauer durch. Ab Dienstag kehrt dann aber der Sommer zurück. Es wird trocken, sonnig und wieder sehr, sehr warm.
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5: Die A7 Füssen-Reutter Richtung Ulm. Zwischen Füssen und Nesselwang. Dichter Verkehr. Zeitverlust. 2 Minuten. Die A7 Ulm Richtung Füssen-Reutte, zwischen Nesselwang und Grenztunnel Füssen, 1 Kilometer Stau, Zeitverlust, 5 Minuten. Die A7 Ulm Richtung Füssen-Reutte, zwischen Füssen und Grenztunnel Füssen Blockabfertigung, Stau, bis heute 17 Uhr. Die A7 Ulm Richtung Füssen-Reutte, zwischen Woringen und Bad Grünenbach Standstreifen blockiert, defekter Wohnwagen. Die A96 München Richtung Lindau, zwischen Memmingen Nord und Kreuz Memmingen, dichter Verkehr, Zeitverlust, 3 Minuten. Und noch die B17 Landsberg Richtung Reutte, zwischen Schwangau und Füssen, dichter Verkehr, Zeitverlust, 6 Minuten. Ich wünsche eine gute Fahrt.
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6: Und da grüße ich euch heute aus dem Juwel zwischen See und Bergen aus Immenstadt. Immerstädtle sind die Wege kurz. Vom Bahnhof geht direkt vorbei am Schloss und historischen Marktplatz rein in die Geschichte. Und direkt vor der Tür wartet Natur pur. Alpsee und Nagelflugkette bieten alles für Wanderer, Radler und Wintersportler. Schauen, erleben, bewegen. Das passiert heute Nachmittag. Ich

0: Volle Packung Allgäu gefällig, dann ab nach Immenstadt. Hallo und herzlich willkommen bei Das Allgäu und seine Leute. Hier in Immenstadt gibt's nämlich die perfekte Mischung aus entspanntem Urlaubsfeeling, historischem Charme und jede Menge Outdoor-Action. Wir nehmen euch jetzt mit in die älteste Residenzstadt der Region. Michael Felder, er ist Tourismusleiter von Immenstadt.
1: Immenstadt liegt so im Herz des Oberallgäus. Wir verbinden eine historische Altstadt mit einer beeindruckenden Naturkulisse. Also wir haben Berge und Seen. Und genau diese Kombination macht den Ort, macht die Innenstadt so besonders. Man kann also morgens durch die kleinen Gassen schlendern, mittags auf den Berg hochfahren oder laufen und am Nachmittag am großen Alpsee den Tag verbringen. Und das alles innerhalb weniger Minuten. Das ist eben die Stadt für mich, die Geschichte, Natur, Lebensqualität miteinander verbindet. Und gleichzeitig sind wir aber auch idealer Ausgangspunkt, um das gesamte Allgäu zu entdecken. Das ist wirklich besonders in Immenstadt.
0: Wer Immenstadt für sich entdecken möchte oder neu entdecken möchte, der hat viele Möglichkeiten drinnen und draußen. Draußen ruft natürlich die Natur ganz laut.
1: Verpassen sollte man auf keinen Fall den großen Alpsee. Das ist der größte Natursee des Allgäus und der bietet im Grunde alles, was man sich für einen Aufenthalt wünscht. Man kann dort schwimmen, man kann segeln, Stand-up-Paddeln machen oder einfach auch mal die Seele baumeln lassen, ein Eis essen, auf den See schauen. Aber wir haben natürlich auch unsere traditionellen Feste, Märkte, Konzerte so das ganze Jahr über in der Stadt. Und die Stadtführungen, die wir anbieten, das ist toll. Auch die Ledinenfahrten, die gehören für viele Besuche mittlerweile zum festen Programmpunkt für einen Aufenthalt in Immenstadt.
0: Historischer Charme trifft auf echtes Allgäu-Feeling. Vom Grün geht's jetzt aber wieder zurück in den Stadtkern. Denn auch kulturell ist die Stadt interessant. Es heißt ja nicht umsonst Immenstadt, die Residenzstadt. Und da geht's direkt
1: in die gute Stube auf dem Marienplatz. Muss man natürlich gehen, wenn man in Immenstadt ist. Also Immenstadt war die kleinste Residenzstadt mal in ganz Bayern. Bis zum Jahr 1804 war der Graf von Königsegg Rothenfels da. Wir haben dieses Jahr 666 Jahre Stadtrecht bekommen, damals vom Kaiser Karl IV. Und somit war über viele Jahrhunderte Immenstadt ein bedeutender Handelsplatz, weil hier viele Verkehrswege zusammenliefen. Und das ist das, was man in der Stadt eben auch spürt. Das ist eine historische Altstadt, da sind Bürgerhäuser da, nette Plätze, verwinkelte Gassen. Das macht es eben so besonders und da ist viel Historie im Ort.
0: Aber von wegen angestaubte Geschichte, Immenstadt zeigt, wie lebendige Kultur heute ausschaut. Das Städtle verwandelt sich nämlich das ganze Jahr über, neuhochdeutsch formuliert, in eine riesige Eventbühne.
1: Wir haben den Immenstädter Sommer mit einem Wahnsinnsprogramm, was Kleinkunst abdeckt, aber auch Konzerte im Klostergarten. Wir haben den einzigen städtischen Viehscheid in Immenstadt, also auch eine Besonderheit, wenn im Herbst dann die Viecher runtergetrieben werden und die laufen durch die Stadt, immer wieder ein Großereignis. Das spiegelt alles die Kultur und die gelebte Allgäuer Geschichte auch eben wieder.
0: Jeder wird hier mit offenen Armen empfangen, die Immenstädter leben und arbeiten gern hier, zeigen das auch und man spürt das auch. Und jeder hat auch so sein Fleckchen Besonderes Immenstadt.
1: Das ist ganz klar in der Natur draußen. Das ist oberhalb vom großen Alpsee. Man kann runterblicken auf den See, wenn er sich dann spiegelt. Da habe ich ein Netzbänkle da oben, wo man was zum Trinken, vielleicht auch was zum Essen mitnehmen kann, ein Picknick machen kann. Kommt man zur Ruhe. Das ist herrlich da oben. Und das ist so mein Lieblingsort nach Feierabend, wo man sagt, da kann man auch hingehen und ein bisschen abschalten vom Alltag.
0: Klingt also sehr verlockend. Am besten einfach mal ausprobieren. Schönen Nachmittag mit das Allgäu und seine Leute heute aus Immenstadt.

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1: Nochmal sehr heiß und sonnig. Ein richtig toller Sommertag heute mit 26 bis 32 Grad, am Nachmittag auch sehr, sehr heiß. Also richtig schönes Badewetter für alle. Bis zum Abend ziehen dann aber vom Südwesten zunehmend auch ein paar Wolken auf. Erste lokale Wärmegewitter sind dann zu erwarten. In der Nacht klingen letzte Schauer oder Gewitter auch rasch ab. Anschließend lockert es wieder auf. Morgen am Sonntag ist das Wetter unbeständig. Am Vormittag fällt immer wieder Regen. Am Nachmittag entwickeln sich erneut Schauer und Gewitter. Mit Höchstwerten um die 28 Grad ist es morgen aber gar nicht mehr so heiß. Zum Abend beruhigt sich das Wetter dann. In der Nacht ist es meist stark bewölkt, aber überwiegend trocken. Der Wochenstart am Montag, er bleibt wechselhaft und windig. Mit 21 bis 26 Grad ziehen vor allem am Alpenrand immer wieder Regenschauer durch. Ab Dienstag kehrt der Sommer zurück. Es wird trocken, sonnig und auch wieder etwas wärmer.
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2: Die A7 Füssen-Reutte Richtung Ulm. Zwischen Füssen und Nesselwang. Dichter Verkehr. Zeitverlust. 2 Minuten. Die A7 Ulm Richtung Füssen-Reutte. Zwischen Nesselwang und Füssen. 1 Kilometer Stau. Zeitverlust. 15 Minuten. Die A7 Ulm Richtung Füssen-Reutte. Zwischen Füssen und Grenztunnel Füssen-Blockabfertigung. Stau. Bis heute 17 Uhr. Die A7 Ulm Richtung Füssen-Reutte, zwischen Bohringen und Bad Grünenbach Standstreifen blockiert, defekter Wohnwagen. Die A96 München Richtung Lindau, zwischen Memmingen Nord und Kreuz Memmingen, dichter Verkehr, Zeitverlust, 3 Minuten. Und noch die B30 Ravensburg Richtung Friedrichshafen, zwischen Weingarten B32 und Ravensburg Nord Gefahr durch Gegenstände, Fahrzeugteile, auf der Fahrbahn. Ich wünsche eine gute Fahrt.
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3: Und da grüße ich euch heute aus dem Juwel zwischen See und Bergen aus Immenstadt. Im Städtle sind die Wege kurz, vom Bahnhof geht's direkt vorbei am Schloss und historischen Marktplatz rein in die Geschichte. Und direkt vor der Tür wartet Natur pur. Alpsee und Nagelflugkette bieten alles für Wanderer, Radler und Wintersportler. Schauen, erleben, bewegen. Das passiert heute Nachmittag. Ich bin Marion Daltrozzo. Hallo.

0: Bei das Allgäu und seine Leute geht's heute um Immenstadt. Die Stadt, in der die Uhren ein bisschen anders ticken. Denn da ist dank des Hausbergs eigentlich den ganzen Tag Mittag. Einer, der die Höhe mag, ist Bürgermeister Nico Sentner. Als gebürtiger Immenstädter kennt er sich aus, natürlich auch außerhalb des Rathaus.
1: Bei uns kann man auch mal vor dem Arbeitstag nur, wenn man mal früh aufsteht, sagen wir mal um 5:30, noch geschwind einmal Mittag aufradeln mit dem Mountainbike oder einen kleinen Berglauf machen. Das funktioniert schon noch. Als Immenstädter kommt man natürlich an einem Immenstädter Horn oder am Mittag unserem Hausberg, kommt man da natürlich nicht vorbei, und ich mag einfach das ganze Steigbachtal rund um die Nagelflugkette. Für mich ist Immenstädter absolute Perle mit unseren Seen und unserer tollen Landschaft. Ich meine, wir haben nur schöne Gemeinden im Oberallgäu, ja. Aber dass mir Immenstadt besonders gut gefällt, ist, glaube ich, auch klar.
0: Er mag die Natur, muss raus in die Natur. Er mag eben das Grüne, und trotz eines vollgepackten Terminkalenders findet oder schafft es sich auch die Zeit, um immer wieder rauszukommen. Natürlich auch da, wo er aufgewachsen ist.
1: Ich komme ja aus Stoi, am Ortsteil von uns, oder wohne in Stoi, und da gefällt mir halt ganz besonders da oben das ganze Gebiet rund um die Stadtalpe, weil du einfach gleich in der Natur bist und auch direkt von der Stadt über den Kavaienberg. Das ist echt ein ganz, ganz wichtiges Naherholungsgebiet für unsere einheimische Bevölkerung auch. Und da in dem Bereich gefällt es mir auch ganz besonders gut, weil du direkt im Grüner bist.
0: Immenstadt ist halt einfach auch absolutes Juwel zwischen See und Berge. Und auf der einen Seite haben wir ja den glitzernden großen Alpsee für die perfekte Abkühlung, auch im Sommer. Und direkt auf der anderen Seite die Gipfel, die quasi auch nach einem rufen. Für Nico Sentner heißt es also gleichermaßen gern Nauf auf den Berg, aber auch runter ans Seeufer.
1: Ja, also Besonderheit bei uns finde ich schon die zwei Alpseen, der große und der kleine Alpsee. Wir haben zahlreiche Flüsse, wir haben eher Hügellandschaft, aber auch wirkliche Berg, eben im Steigbachtal, haben tolle Ausflugsalpen rund um die Seilmasse oder um die Taler Höhe, Jugendalp, Siedelalp, Pfarralp, in dem Bereich. Also die Gemeindegrenzen sind natürlich fließend, und wir sind halt schon ein zentraler Ort im Oberallgäu, das finde ich ganz, ganz spannend. Und auch unsere Stadt von der Historie her, wenn ich jetzt nur an mein Arbeitsgebäude denke, das ist schon Besonderheit, auch in so einem historischen Gebäude arbeiten zu dürfen. Und direkt Blick auf das schöne Wohnzimmer, der Marienplatz, der dann auch toll belebt ist, das macht schon einfach Spaß.
0: Wer von euch also die perfekte Mischung aus Bergurlaub, Bergtrip, Beach, Vibe und Allgäuer Gemütlichkeit sucht, ich würde sagen, Immenstadt ist euer Place to be. Schönen Samstag bei das Allgäu und seine Leute.

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2: Ich bin Tanja Wagner. Der von Bundeskanzler Merz geplante Umbau seiner Regierung wird überschattet von einer dramatischen Hängepartie um den Posten des Verkehrsministers. Klar ist dagegen, dass Carsten Linnemann Nina Wagen im Gesundheitsministerium ablöst, die ins Kanzleramt wechselt.
3: Linnemann steht im Gesundheitsministerium vor keinen leichten Aufgaben. Sozialverbände fordern Nachbesserungen bei den geplanten Reformen, auch wenn sich der neue Minister damit im Kabinett unbeliebt machen würde. Die Gesundheitsreform sehe erhebliche Leistungskürzungen und mehr Belastungen für die Versicherten vor, sagte die Vorsitzende des Sozialverbands Deutschland, Michaela Engelmeier, den Zeitungen der Funke Medien. Sie fordert auch mehr Tempo bei der Pflegereform. Die dürfe aber keine Sparreform werden, sagt sie. Katrin Müller, Nachrichtenredaktion.
2: Die Waldbrände im Südwesten Frankreichs haben eine der größten Evakuierungsaktionen in der Geschichte des Landes ausgelöst. Besonders betroffen ist die Region rund um Bordeaux, wo die Flammen weiter außer Kontrolle sind. Wegen der heranrückenden Brände wurden dort bereits mindestens 110.000 Menschen in Sicherheit gebracht. Nach Angaben der Präfektur Gironde hat der Großbrand inzwischen rund 19.000 Hektar Fläche erfasst, eine Fläche größer als Paris. Im Asowschen und Schwarzen Meer eskaliert der Seekrieg. Kiew wirft Moskau vor, die Ernährungssicherheit in Teilen der Welt zu gefährden. Täglich gibt es Berichte über Schiffe, die eine der Kriegsparteien ins Visier genommen hat.
4: Die Ukraine greift seit Anfang Juli Schiffe an, die russisch kontrollierte Häfen im Asowschen und Schwarzen Meer anlaufen. Ursprünglich ging es dabei vor allem um Öltanker der sogenannten Schattenflotte. Moskau reagierte mit einer Ausweitung seiner Angriffe auf ukrainische Hafenanlagen im Großraum Odessa. Eine Blockade des ukrainischen und des russischen Schiffsverkehrs im Schwarzen Meer könnte vor allem die Getreidepreise in die Höhe treiben. Russland und die Ukraine haben beim Weizen etwa einen Anteil an den weltweiten Exporten von 25-30%. Katharina Schröder, Moskau.
2: Zum Christopher Street Day in Berlin warnen die Organisatoren vor einem raueren gesellschaftlichen Klima. Queere Menschen stehen weltweit unter Druck, sagte Vorstandsmitglied Hoffmann der Deutschen Presseagentur. Bestehende Rechte würden teils wieder rückabgewickelt und auch die Hasskriminalität steige an.
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5: Heute wird es richtig schön. Die Sonne ist schon da und am Nachmittag mit 26 bis 32 Grad auch sehr heiß in der Region. Also super Badewetter für alle heute. Bis zum Abend ziehen dann vom Südwesten aber zunehmend Wolken auf. Erste lokale Wärmegewitter sind dann so nach 18 Uhr zu erwarten. Und in der Nacht klingen letzte Schauer und Gewitter rasch ab. Anschließend lockert es wieder auf. Morgen am Sonntag ist das Wetter unbeständig. Am Vormittag fällt immer wieder Regen, am Nachmittag entwickeln sich erneut Schauer und Gewitter. Mit Höchstwerten um 28 Grad ist es morgen dann auch nicht mehr ganz so heiß. Zum Abend beruhigt sich das Wetter, in der Nacht ist es dann meist stark bewölkt, aber überwiegend trocken. Der Wochenstart am Montag, der bleibt wechselhaft und windig. Bei 21 bis 26 Grad ziehen vor allem am Alpenrand immer wieder Regenschauer durch. Ab Dienstag kehrt dann aber der Sommer zurück. Es wird trocken, sonnig und wieder sehr, sehr warm.
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6: Die A7 Füssen-Reutter Richtung Ulm. Zwischen Grenztunnel Füssen und Nesselwang. Dichter Verkehr. Zeitverlust. 3 Minuten. Die A7 Ulm Richtung Füssen-Reutter. Zwischen Nesselwang und Füssen. Dichter Verkehr. Zeitverlust. 4 Minuten. Die A7 Ulm Richtung Füssen-Reutter. Zwischen Füssen und Grenztunnel Füssen Blockabfertigung. Stau. Bis heute 17 Uhr. Die B12 Buchlohe, Kempten, zwischen Jengen und Gemaringen in beiden Richtungen schwerer Unfall. Gasse für Rettungs- und Einsatzfahrzeuge bilden, Gefahr durch Personen auf der Fahrbahn. Die B12 Buchlohe Richtung Kempten, zwischen Jengen und Gemaringen, dichter Verkehr, Zeitverlust, 3 Minuten. Die B12 Kempten Richtung Buchlohe, zwischen Gemaringen und Jengen, dichter Verkehr, Zeitverlust, 10 Minuten. Und noch die B17 Reutter Richtung Landsberg, Füssen, zwischen der Grenze Füssen und Einmündung Füssen. Dichter Verkehr, Zeitverlust, 5 Minuten. Ich wünsche eine gute Fahrt.
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7: Und da grüße ich euch heute aus dem Juwel zwischen See und Bergen aus Immenstadt. Immerstädtle sind die Wege kurz. Vom Bahnhof geht's direkt vorbei am Schloss und historischen Marktplatz rein in die Geschichte. Und direkt vor der Tür wartet Natur pur. Alpsee und Nagelflugkette bieten alles für Wanderer, Radler und Wintersportler. Schauen, erleben, bewegen. Das passiert heute Nachmittag. Ich bin Marion Daltrozzo. Hallo.
8: Hi.

0: Schönen Samstag euch heute wieder mit das Allgäu und seine Leute. Und da wollen wir über Immenstadt plaudern. Stadtflair und Naturfeeling liegen hier ganz, ganz nah beieinander. Es gibt zahlreiche Outdoor-Möglichkeiten. Und drinnen in der Stadt gibt es eine wunderschöne historische Altstadt. Niklas, willst du uns da ein bisschen mehr über die älteste Stadt des Oberallgäus erzählen?
1: Na klar, sehr gerne. Immenstadt wurde schon 1275 das erste Mal erwähnt. Damals hieß es noch Immendorf mit Y. 1360 wurde die Stadt dann zu Immenstadt umbenannt und tatsächlich auch schon so früh mit dem Stadtrecht ausgestattet. Und somit ist Immenstadt tatsächlich die älteste Stadt im Oberallgäu. Es gibt natürlich einiges zu sehen und auch Kunst- und Geschichtsliebhaber kommen auf ihre Kosten. Man findet historische Bauten, Skulpturen und Ruinen, die man entdecken kann. Nicht zu vergessen, das Schloss in Immenstadt, das historische Highlight in der Altstadt mit prunkvollen Räumen und beeindruckenden Deckengemälden. Die Anfänge des Stadtschlosses reichen in die Mitte des 16. Jahrhunderts.
0: Und inzwischen befindet sich das Stadtschloss ja in Privatbesitz. Die Stadt Immenstadt hatte das mal, jetzt ist es wieder in Privatbesitz und wurde zu einem multifunktionalen Veranstaltungsort umgestaltet. Stichwort, man kann dort heiraten. Aber sag mal, Niklas, was hast du sonst noch rausgefunden, was man in Immenstadt so unternehmen kann?
1: Also was ich empfehlen kann, ist das Hofmühlenmuseum. Das Coole ist, dass das Museum auch in einer ehemaligen Getreidemühle ist. Man erfährt auf 1000 Quadratmeter viel über die Geschichte des Gebäudes und das Mühlenhandwerk. Außerdem gibt es da auch immer wieder spannende Ausstellungen zur Region. Zum Beispiel über die Geschichte von Immenstadt. Vom Mittelalter bis heute. Auch für Kinder wird der Besuch ein schönes Erlebnis, denn es gibt einen tollen Entdeckungspfad mit spielerischen Mitmachstationen. Ist also interaktiv aufgebaut.
0: Ich mag das ja auch unglaublich gerne, so interaktive Geschichten. Und ich glaube, das klingt nach richtig viel Spaß.
1: Das klingt nach einem Ort für Mario.
0: Das klingt nach einem Ort für mich. Komplett nach Spaß mit der gesamten Familie. Und es gibt so by the way eben auch Geschichte to go. Ich finde diese Kombi echt genial. Und jetzt sind wir ja mittendrin im Sommer, Niklas. Was kann man da im Sommer draußen in der Natur unternehmen?
1: Jetzt im Sommer lockt Immenstadt mit einer perfekten Mischung aus Wasserspaß und Bergabenteuern. Actionreich wird's in der Alpseebergwelt, wo man mit dem Alpsee-Coaster, Deutschlands längster Ganzjahresrodelbahn, sausen und am Alpsee-Sky-Trail klettern kann. Am großen Alpsee stehen Segeln, Kitesurfen und Stand-Up-Paddling im Fokus, also auch wieder was für dich.
0: Das ist auch was für mich, ja.
1: Und für Wanderer bieten sich die Nagelflugkette und Touren auf den Mittelberg an.
0: Klingt super interessant, sehr abwechslungsreich, für jeden was dabei, drinnen, draußen, also ein Besuch nach Immenstadt ist das Ganze auf jeden Fall wert, Niklas.
1: Ja, ich würde sagen, und da können wir uns auch ein leckeres Vanilleeis für dich und für mich ein Pistazieneis uns gönnen.
0: Ja, dann ziehen wir los.
1: Na, auf geht's nach deiner Sendung.
0: Danke dir.
1: Gerne.

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1: Nochmal sehr heiß und sonnig. Ein richtig toller Sommertag heute mit 26 bis 32 Grad am Nachmittag, auch sehr, sehr heiß. Also richtig schönes Badewetter für alle. Bis zum Abend ziehen dann aber vom Südwesten zunehmend auch ein paar Wolken auf. Erste lokale Wärmegewitter sind dann zu erwarten. In der Nacht klingen letzte Schauer oder Gewitter auch rasch ab. Anschließend lockert es wieder auf. Morgen am Sonntag ist das Wetter unbeständig. Am Vormittag fällt immer wieder Regen. Am Nachmittag

0: entwickeln sich erneut Schauer und Gewitter. Mit Höchstwerten um die 28 Grad ist es morgen aber gar nicht mehr so heiß. Zum Abend beruhigt sich das Wetter dann. In der Nacht ist es meist stark bewölkt, aber überwiegend trocken. Der Wochenstart am Montag, er bleibt wechselhaft und windig. Mit 21 bis 26 Grad ziehen vor allem am Alpenrand immer wieder Regenschauer durch. Ab Dienstag kehrt der Sommer zurück. Es wird trocken, sonnig und auch wieder etwas wärmer.
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2: Die A7 Füssen-Reutte Richtung Ulm. Zwischen Grenztunnel Füssen und Nesselwang. Dichter Verkehr. Zeitverlust. 2 Minuten. Die A7 Ulm Richtung Füssen-Reutte. Zwischen Nesselwang und Grenztunnel Füssen. 1 Kilometer Stau. Zeitverlust. 5 Minuten. Die A7 Ulm Richtung Füssen-Reutte. Zwischen Füssen und Grenztunnel Füssen Blockabfertigung. Stau. Bis heute 17 Uhr. Die A96 Lindau, München, zwischen Mindelheim und Bad Wörishofen in beiden Richtungen Gefahr durch Rehe auf der Fahrbahn. Die B12 Buchlohe, Kempten, zwischen Jengen und Gamaringen in beiden Richtungen schwerer Unfall. Gasse für Rettungs- und Einsatzfahrzeuge bilden, Gefahr durch Personen auf der Fahrbahn, gesperrt. Die B12 Buchlohe Richtung Kempten, zwischen Jengen, Kaufbeuern und Jengen, dichter Verkehr, Zeitverlust, 4 Minuten. Die B12 Kempten Richtung Buchlohe, zwischen Gamaringen und Jengen, dichter Verkehr, Zeitverlust, 4 Minuten. Und noch die B17 Landsberg Richtung Reutte, zwischen Schwangau und Füssen, dichter Verkehr, Zeitverlust, 5 Minuten. Ich wünsche eine gute Fahrt.
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3: Und da grüße ich euch heute aus dem Juwel zwischen See und Bergen aus Immenstadt. Immerstädtle sind die Wege kurz. Vom Bahnhof geht's direkt vorbei am Schloss und historischen Marktplatz rein in die Geschichte. Und direkt vor der Tür wartet Natur pur. Alpsee und Nagelflugkette bieten alles für Wanderer, Radler und Wintersportler. Schauen, erleben, bewegen. Das passiert heute Nachmittag. Ich bin Marion Daltrotzo. Hallo.

0: Jetzt geht's bei das Allgäu und seine Leute auf den großen Alpsee. Dort ist die Ledine Santa Maria Loreto längst zu einem echten Wahrzeichen geworden. Und in diesem Jahr gibt's sogar einen besonderen Anlass zum Feiern. Der Verein Historischer Segler Albstadt Immenstadt e.V. wird 25 Jahre alt, also Silberjubiläum. Ein tolles Jubiläum, sagt auch Vorstand Michael Boruta.
1: Das bedeutet 25 Jahre Vereinsarbeit, das bedeutet 25 Jahre am Alpsee Touristen und Gäste zu bewirten und die Schönheit des Alpsees zu zeigen und speziell sie mit der Heimat und der Geschichte der Heimat dort in Verbindung zu bringen.
0: Die Santa Maria Loreto selbst ist seit 2003 auf dem Alpsee unterwegs, damals mit der Idee, das touristische Angelboot von Immenstadt zu erweitern. Es ist ein ganz besonderes Schiff, ein besonderes Segelschiff.
1: Die Besonderheit ist einfach ein Nachbau eines alten Salzseglers vom Bodensee, wird auch im Sprachgebrauch Ledine genannt. Und dass die Salzstraße auch unter anderem durchs Allgäu an Immenstadt vorbeigeht, kam er eben auf diese Idee mit diesem Salztransportschiff oder der Ledine. Das ist ein Flachkieler, ist 12 Meter lang, wiegt 9,5 Tonnen, hat einen Hubkiel, weil der Alpsee natürlich auch nicht so tief ist mit seiner Hafeneinfahrt. Wir fahren, seitdem die Ledine es gibt, elektrisch. Wir haben einen Motor drin, einen elektrischen, aber keinen Verbrennungsmotor. Und wenn es geht, fahren wir natürlich unter Segeln als Zweimaster mit einer Gaffeltakelage.
0: Das ist also das viereckige Segel oben so an einem schrägen Rundholz, der Gaffel, und unten ja, an einem Baum befestigt. Heißt, viel Segelfläche bei geringer Masthöhe. 25 Personen haben auf dem Schiff Platz. Eine Fahrt mit der Santa Maria lohnt sich auf jeden Fall auch neben der klassischen Rundfahrt.
1: Wir bieten aber auch Hochzeiten an, dass man dort heiratet. Piratenfahrten für Kinder ab 6 Jahren. Die Eltern dürfen nicht mit aufs Schiff. Die können dann sich ein Tretboot mieten oder ein Ruderboot und werden dann mit Wasserkanonen angegriffen. Oder es lohnt sich insofern, dass man sagt, wir haben jetzt auch ein großes Portfolio an Sonderfahrten. Der stille Alpsee, wo man einfach die Stille abends genießt ab 19 Uhr. Oder wir haben auch kulinarische Fahrten, Käse und Bier, Käse und Wein, der prickelnde Alpsee. Ab 19 Uhr fahren wir dann auf den Alpsee raus und genießen einfach den Sonnenuntergang dort. Und wir haben natürlich auch der klingende Alpsee, wo wir dann 2 Musiker an Bord haben, die mit ihrer steirischen Harmonika dort Lieder spielen, Musik machen, sodass man da den Alpsee auch genießen kann und Einblicke auf dem Alpsee bekommt.
0: Leinen los heißt jedes Jahr am 15. Mai und die Saison dauert dann bis Mitte Oktober. Realisiert werden kann das natürlich nur durch die vielen helfenden Hände, denn alles passiert hier ehrenamtlich.
1: Ja, wir haben in der Gesamtheit 150 Mitglieder, davon sind 21 Kapitäne und eine Kapitänin. Und wir haben 2 weitere Kapitäninnen in der Ausbildung, sodass wir dann auf 24 oder 25 kommen. Wir suchen auch jedes Jahr jemand, wer Lust hat, dort mitzumachen, weil es natürlich schwierig ist, für das Ehrenamt überhaupt jemand zu finden. Die fahren Tag ein, Tag aus, weil es ihnen Spaß macht und es ist egal, welches Wetter ist, welche Witterung ist. Im Winterlager kümmern sie sich dann darum, dass die Santa Maria Loreto auch wieder instand gesetzt wird und wieder hergerichtet wird. Das wird alles im Verein gemacht. Die Stadt unterstützt uns da sehr, indem wir einen Anteil an Geldmitteln mitbekommen, um uns zum Beispiel neue Segel zu leisten oder dann Unterstützung für die Malarbeiten zu holen.
0: 5.500 Gäste sind im vergangenen Jahr mit in See gestochen sozusagen. Alle Infos, wann und welche Fahrten es gibt, findet ihr, wenn ihr Santa Maria Loreto im Internet eingibt. Allzeit gute Fahrt und eine glückliche Heimkehr. Das war das Allgäu und seine Leute aus Immenstadt. Macht's es gut!

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1: Ich bin Thomas Blistin. Der designierte Gesundheitsminister Carsten Lindemann hat frühere Zweifel an seiner Eignung für das Amt mit einer veränderten Ausgangslage begründet. Der CDU-Politiker sagte der Bild, er müsse sich weiter einarbeiten, traue sich die Aufgabe aber zu.
2: Er habe einen Höllenrespekt vor der Aufgabe, aber es sei auch ganz schön viel Musik drin, um zu einem gerechten, leistungsfähigen und zukunftsfähigen Gesundheitssystem zu kommen, so der bisherige CDU-Generalsekretär. Die kurzfristige Personalentscheidung dürfte auch für Lindemann eine Überraschung gewesen sein. Im Netz kursiert ein altes Phoenix-Video, in dem er vor rund einem Jahr erklärt hatte, es sei nicht sein Ding, Minister oder gar Gesundheitsminister zu werden. Auch war Lindemann mit der Forderung angeeckt, mindestens die Hälfte der Krankenkassen hierzulande streichen zu wollen. Katrin Müller, Nachrichtenredaktion.
1: Nach Kritik des früheren Kanzleramtschefs Peter Altmaier gibt es weiteren Widerspruch aus der CDU am Umgang von Kanzler Friedrich Merz mit Verkehrsminister Patrick Schnieder. Der stellvertretende CDA-Vorsitzende Christian Bäumler sagte dem Handelsblatt, Schnieders geplante Abberufung wirke willkürlich und schade dem Vertrauen in die Demokratie. Schnieder sollte eigentlich entlassen werden, ein Nachfolger war schon vorgesehen, dieser sagte jedoch kurzfristig ab. Wie es nun weitergeht, ist offen. Die Waldbrände in Frankreich haben eine der größten Evakuierungsaktionen in der Geschichte des Landes ausgelöst. Rund um Bordeaux wurden mehr als 100.000 Menschen in Sicherheit gebracht. Auch in Spanien gab es umfangreiche Evakuierungen.
3: Mehr als 60.000 Menschen sind von den Bränden in der Region Madrid betroffen. Zehntausende haben die Nacht in Notunterkünften oder bei Freunden und Verwandten verbracht. Mit Temperaturen von bis zu 32 Grad, hoher Trockenheit und Windböen von bis zu 60 Stundenkilometern seien die Bedingungen extrem kompliziert, so die Behörden. Seit Jahresanfang sind in Spanien bereits über 131.000 Hektar Wald verbrannt, fünfmal mehr als im vergangenen Jahr zur gleichen Zeit. Julia Macher, Barcelona.
1: Der Paketdienst DHL fordert strengere gesetzliche Vorgaben für die Zustellung schwerer Pakete. Vorstände Nicola Hagleitner sagte der dpa, Sendungen über 23 Kilogramm sollten bundesweit nur noch von zwei Zustellern ausgeliefert werden dürfen. Das diene dem Gesundheitsschutz der Beschäftigten.
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4: Heute wird es richtig schön. Die Sonne ist schon da und am Nachmittag mit 26 bis 32 Grad auch sehr heiß in der Region. Also super Badewetter für alle heute. Bis zum Abend ziehen dann vom Südwesten aber zunehmend Wolken auf. Erste lokale Wärmegewitter sind dann so nach 18 Uhr zu erwarten. Und in der Nacht klingen letzte Schauer und Gewitter rasch ab. Anschließend lockert es wieder auf. Morgen am Sonntag ist das Wetter unbeständig. Am Vormittag fällt immer wieder Regen, am Nachmittag entwickeln sich erneut Schauer und Gewitter. Mit Höchstwerten um 28 Grad ist es morgen dann auch nicht mehr ganz so heiß. Zum Abend beruhigt sich das Wetter, in der Nacht ist es dann meist stark bewölkt, aber überwiegend trocken. Der Wochenstart am Montag, der bleibt wechselhaft und windig. Bei 21 bis 26 Grad ziehen vor allem am Alpenrand immer wieder Regenschauer durch. Ab Dienstag kehrt dann aber der Sommer zurück. Es wird trocken, sonnig und wieder sehr, sehr warm.
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5: Die A7 Füssen-Reutter Richtung Ulm. Zwischen Grenztunnel Füssen und Nesselwang. Dichter Verkehr, Zeitverlust, 2 Minuten. Die A7 Ulm Richtung Füssen-Reutte, zwischen Nesselwang und Füssen, dichter Verkehr, Zeitverlust, 3 Minuten. Die A7 Ulm Richtung Füssen-Reutte, zwischen Füssen und Grenztunnel Füssen-Blockabfertigung, Stau, bis heute 17 Uhr. Die B12 Buchlohe, Kempten, zwischen Jengen und Gamaringen in beiden Richtungen schwerer Unfall, Gasse für Rettungs- und Einsatzfahrzeuge bilden, Gefahr durch Personen auf der Fahrbahn, gesperrt. Die B12 Kempten Richtung Buchlohe, zwischen Kaufbeuren Neugablons und Gamaringen, dichter Verkehr, Zeitverlust, 11 Minuten. Die B16 Sebastianstraße, Füssen, zwischen Augsburger Straße und Füssener Liesholz, dichter Verkehr, Zeitverlust, 5 Minuten. Und noch die B17 Landsberg Richtung Reutte, zwischen Schwangau und Füssen, dichter Verkehr, Zeitverlust, 7 Minuten. Ich wünsche eine gute Fahrt.
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1: Tierische Themen auch heute wieder bei uns. Bei mir im Studio wieder Katrin und Deborah von Granata Pet. Grüße euch.
2: Hallo Uschi.
3: Hi Uschi.
1: Jetzt sind wir ja gerade mitten unverkennbar in der Sommerzeit, hatten in diesem Jahr schon wirklich ein paar ordentlich heiße Tage hier im Allgäu. Jetzt geht's mit den Sommerferien los und dann heißt's ja für viele Hunde- und Katzeneltern, was tun mit dem Tier? Mitnehmen in den Urlaub, zu Hause lassen? Wie ist das bei dir, Deborah? Du hast ja zwei Katzen.
2: Genau, ich habe zwei Katzen und die bleiben, während ich im Urlaub bin, eigentlich immer zu Hause und werden von meinen Familienmitgliedern versorgt, die dann eben auch zum Teil, eben wenn es länger als ein Tag ist, einfach auch in unsere Wohnung einziehen.
1: Oh, das ist ja nett.
2: Ja, total, auf jeden Fall. Also da bin ich auch super dankbar für, weil es einfach so, dass Katzen Gewohnheitstiere sind. Das heißt, die hängen oft viel stärker an ihrem vertrauten Zuhause und ihren Alltagsritualen als ein Hund.
1: Da muss man aber auch ein bisschen drauf schauen, glaube ich, wenn Freunde, Familie oder auch professionelle Katzensitter die Katzen während im Urlaub betreuen, dass das alles passt, oder?
2: Ja, genau. Also das sollte einfach so stressfrei wie möglich ablaufen. Zum Beispiel sollten die Katzen den Sitter einfach auch schon mal gekannt haben und nicht erst bei der Abfahrt kennenlernen, weil das macht natürlich einen super stressigen Abschied. Zudem ist auch so eine Checkliste einfach ein super Mittel. Da hat der Katzensitter einfach sofort alle Infos, wie die Fütterungszeiten, die Mengen, das Lieblingsspielzeug, den Lieblingsschlafort oder eben auch, ob es so bestimmte Rituale gibt, wie so ein Gute-Nacht-Snack. Was natürlich auch eine super schöne Sache ist, Gerüche geben deinen Tieren Sicherheit. Und es kann jetzt ein getragenes T-Shirt sein oder die Lieblingsdecke, die kann man ja schön ausbreiten und dann kann das Tier sich da einfach schön drauflegen. Und ein wichtiger Punkt ist auch noch beim Abschied nicht hektisch werden. Also wirklich alles so ruhig und routinemäßig wie immer beibehalten. So beispielsweise wie wenn ich jetzt zur Arbeit gehe.
1: Damit sie es am besten gar nicht merken. Aber sie merken es sowieso. Katrin, wenn ich jetzt mit meinem Hund, was weiß ich, Ferienstart mit dem Auto ab an Gardasee möchte, dann kann es ja auf der Fahrt ganz schön warm werden. Und ich glaube, da müssen wir auch auf viele Dinge aufpassen.
3: Ja, absolut. Also das Allerwichtigste vorweg, ein Auto kann für Hunde schon innerhalb von wenigen Minuten absolut lebensgefährlich werden und ganz viele unterschätzen das leider total. Also auch wenn die Temperaturen außen für uns noch angenehm erscheinen, heizt sich das Fahrzeug extrem schnell auf, kann bis zu 50 Grad erreichen und es ist für Hunde natürlich super, super gefährlich. Vor allem, weil die ihre Körpertemperatur nicht über Schwitzen regulieren können, sondern fast ausschließlich durch Hecheln. Und dann reicht es auch nicht, wenn ich einfach ein bisschen das Fenster auflasse, um dann einen Hitzestau zu verhindern. Deswegen mein Rat ganz klar, lasst die Hunde im Sommer bitte nicht im Auto zurück. Auch nicht nur ganz kurz, weil das wird zu heiß. Und auch wenn ihr im Auto unterwegs seid, selbst wenn ihr fahrt, guckt einfach, wie geht's eurem Hund, weil es kann auch während der Fahrt viel zu warm werden. Also schaut, falls ihr keine Klima habt oder die Klima nicht anhabt, einfach immer, wie es eurem Hund geht.
1: Also auch da nicht vergessen, ganz wichtig, dass das Tier auch immer genügend zu trinken hat. Das gilt natürlich auch für Katzen. Wir sind ja sowieso ziemlich schlechte Trinker. Da gerne mal das Nassfutter noch ein bisschen nasser machen mit ein paar Teelöffeln warmem Wasser. Außerdem mögen sie es dann vielleicht sogar lieber, wenn der Duft so ein bisschen intensiviert wird zum Beispiel. Oder es gibt auch so Katzensuppen als Snacks, finden die teilweise auch super. Und dann kommen wir hoffentlich alle gut mitsamt unseren Tieren auch durch die heißen Tage. Danke euch beiden.
2: Tschüss.
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1: Nochmal sehr heiß und sonnig. Ein richtig toller Sommertag heute mit 26 bis 32 Grad, am Nachmittag auch sehr, sehr heiß. Also richtig schönes Badewetter.

0: Dafür alle. Bis zum Abend ziehen dann aber vom Südwesten zunehmend auch ein paar Wolken auf. Erste lokale Wärmegewitter sind dann zu erwarten. In der Nacht klingen letzte Schauer oder Gewitter auch rasch ab. Anschließend lockert es wieder auf. Morgen am Sonntag ist das Wetter unbeständig. Am Vormittag fällt immer wieder Regen. Am Nachmittag entwickeln sich erneut Schauer und Gewitter. Mit Höchstwerten um die 28 Grad ist es morgen aber gar nicht mehr so heiß. Zum Abend beruhigt sich das Wetter dann. In der Nacht ist es meist stark bewölkt, aber überwiegend trocken. Der Wochenstart am Montag, er bleibt wechselhaft und windig. Mit 21 bis 26 Grad ziehen vor allem am Alpenrand immer wieder Regenschauer durch. Ab Dienstag kehrt der Sommer zurück. Es wird trocken, sonnig und auch wieder etwas wärmer.
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2: Die A7 Füssen-Reutte Richtung Ulm. Zwischen Grenztunnel Füssen und Nesselwang. Dichter Verkehr. Zeitverlust. 3 Minuten. Die A7 Ulm Richtung Füssen-Reutte. Zwischen Füssen und Grenztunnel Füssen-Blockabfertigung. Stau. Bis heute 17 Uhr. Die A96 München Richtung Lindau. Zwischen Memmingen Nord und Kreuz Memmingen. Dichter Verkehr. Zeitverlust. 1 Minute. Die B12 Kempten Richtung Buchlohe, zwischen Kaufbeuern-Neugablonz und Germaringen, dichter Verkehr, Zeitverlust, 3 Minuten. Und noch die B17 Landsberg Richtung Reutte, zwischen Schwangau und Füssen, dichter Verkehr, Zeitverlust, 20 Minuten. Ich wünsche eine gute Fahrt.
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2: Ich bin Thomas Blistin. Der designierte Gesundheitsminister Carsten Linnemann hat frühere Zweifel an seiner Eignung für das Amt mit einer veränderten Ausgangslage begründet. Der CDU-Politiker sagte der Bild, er müsse sich weiter einarbeiten, traue sich die Aufgabe aber zu.
3: Er habe einen Höllenrespekt vor der Aufgabe, aber es sei auch ganz schön viel Musik drin, um zu einem gerechten, leistungsfähigen und zukunftsfähigen Gesundheitssystem zu kommen, so der bisherige CDU-Generalsekretär. Die kurzfristige Personalentscheidung dürfte auch für Linnemann eine Überraschung gewesen sein. Im Netz kursiert ein altes Phoenix-Video, in dem er vor rund einem Jahr erklärt hatte, es sei nicht sein Ding, Minister oder gar Gesundheitsminister zu werden. Auch war Linnemann mit der Forderung angeeckt, mindestens die Hälfte der Krankenkassen hierzulande streichen zu wollen. Katrin Müller, Nachrichtenredaktion.
2: Nach Kritik des früheren Kanzleramtschefs Peter Altmaier gibt es weiteren Widerspruch aus der CDU am Umgang von Kanzler Friedrich Merz mit Verkehrsminister Patrick Schnieder. Der stellvertretende CDA-Vorsitzende Christian Bäumler sagte dem Handelsblatt, Schnieders geplante Abberufung wirke willkürlich und schade dem Vertrauen in die Demokratie. Schnieder sollte eigentlich entlassen werden, ein Nachfolger war schon vorgesehen, dieser sagte jedoch kurzfristig ab. Wie es nun weitergeht, ist offen. Die Waldbrände in Frankreich haben eine der größten Evakuierungsaktionen in der Geschichte des Landes ausgelöst. Rund um Bordeaux wurden mehr als 100.000 Menschen in Sicherheit gebracht. Auch in Spanien gab es umfangreiche Evakuierungen.
4: Mehr als 60.000 Menschen sind von den Bränden in der Region Madrid betroffen. Zehntausende haben die Nacht in Notunterkünften oder bei Freunden und Verwandten verbracht. Mit Temperaturen von bis zu 32 Grad, hoher Trockenheit und Windböen von bis zu 60 Stundenkilometern seien die Bedingungen extrem kompliziert, so die Behörden. Seit Jahresanfang sind in Spanien bereits über 131.000 Hektar Wald verbrannt, fünfmal mehr als im vergangenen Jahr zur gleichen Zeit. Julia Macher, Barcelona.
2: Der Paketdienst DHL fordert strengere gesetzliche Vorgaben für die Zustellung schwerer Pakete. Vorständin Nicola Hagleitner sagte der dpa, Sendungen über 23 Kilogramm sollten bundesweit nur noch von zwei Zustellern ausgeliefert werden dürfen. Das diene dem Gesundheitsschutz der Beschäftigten.
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5: Zunehmend ziehen jetzt in der Region Wolken auf. Erste lokale Wärmegewitter sind vermehrt in der Region zu erwarten. In der Nacht auf Sonntag klingen dann die letzten Schauer und auch Gewitter rasch ab. Anschließend ist es meist trocken und zeitweise stärker bewölkt. Morgen am Sonntag wird es unbeständig. Schon am Vormittag fällt immer wieder Regen. Am Nachmittag bilden sich erneut Schauer und Gewitter. Mit bis zu 28 Grad ist es nicht mehr ganz so heiß. Gegen Abend beruhigt sich das Wetter allmählich. Der Montag bleibt wechselhaft windig und mit 21 bis 26 Grad deutlich kühler. Vor allem am Alpenrand ziehen immer wieder Regenschauer durch. Ab Dienstag setzt sich wieder sonniges Sommerwetter durch. Bis Freitag wird es trocken und von Tag zu Tag heißer, ehe am Samstag die Gewitterneigung wieder leicht zunimmt.
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6: Die A7 Füssen-Reutte Richtung Ulm. Zwischen Grenztunnel Füssen und Nesselwang. Dichter Verkehr. Zeitverlust. 3 Minuten. Die A7 Ulm Richtung Füssen-Reutte. Zwischen Füssen und Grenztunnel Füssen Blockabfertigung. Stau. Bis heute 17 Uhr. Und noch die B17 Landsberg Richtung Reutte. Zwischen Schwangau und Füssen. Dichter Verkehr. Zeitverlust. 7 Minuten. Ich wünsche eine gute Fahrt.
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1: Zunehmend ziehen jetzt vermehrt Wolken auf in der Region. Dann gibt es die ersten lokalen Wärmegewitter. In der Nacht auf morgen, also auf Sonntag, klingen die letzten Schauer rasch ab. Anschließend ist es meist trocken und zeitweise stärker bewölkt. Morgen am Sonntag dann unbeständig. Schon am Vormittag fällt immer wieder Regen. Am Nachmittag bilden sich erneut Schauer und Gewitter. Mit bis zu 28 Grad ist es nicht mehr ganz so heiß. Gegen Abend beruhigt sich das Wetter allmählich. Der Montag bleibt wechselhaft windig und mit 21 bis 26 Grad deutlich kühler. Vor allem am Alpenrand ziehen immer wieder Regenschauer durch. Ab Dienstag setzt sich wieder sonniges Sommerwetter durch. Bis Freitag wird es trocken und von Tag zu Tag heißer, ehe am Samstag die Gewitterneigung dann wieder leicht zunimmt.
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2: Die A7 Füssen-Reutte Richtung Ulm. Zwischen Grenztunnel Füssen und Nesselwang. Dichter Verkehr, Zeitverlust, 2 Minuten. Die A7 Ulm Richtung Füssen-Reutte. Zwischen Füssen und Grenztunnel Füssen Blockabfertigung. Stau, bis heute 17 Uhr. Die B17 Landsberg Richtung Reutte, zwischen Schwangau und Füssen, dichter Verkehr, Zeitverlust, 6 Minuten. Und noch die B19 Kleinwalsertal Richtung Kempten, zwischen Oberstdorf und Fischen, dichter Verkehr, Zeitverlust, 3 Minuten. Ich wünsche eine gute Fahrt.
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1: Ich bin Thomas Blisken. Der designierte Gesundheitsminister Carsten Lindemann hat um Zeit für die Einarbeitung in sein neues Amt gebeten. In einem Instagram-Video sagte der CDU-Politiker, er müsse sich in manche Themen noch tiefer einarbeiten und habe großen Respekt vor der Aufgabe. Zugleich sehe er gute Chancen für Reformen hin zu einem gerechten, leistungsfähigen und zukunftsfähigen Gesundheitssystem. Die Waldbrände im Südwesten Frankreichs haben eine der größten Evakuierungsaktionen in der Geschichte des Landes ausgelöst. Rund um Bordeaux wurden mehr als 100.000 Menschen in Sicherheit gebracht. Auch in Spanien erschweren ungünstige Wetterbedingungen in den Waldbrandgebieten die Löscharbeiten.
2: Mehr als 60.000 Menschen sind von den Bränden in der Region Madrid betroffen. Zehntausende haben die Nacht in Notunterkünften oder bei Freunden und Verwandten verbracht. Mit Temperaturen von bis zu 32 Grad, hoher Trockenheit und Windböen von bis zu 60 Stundenkilometern seien die Bedingungen extrem kompliziert, so die Behörden. Seit Jahresanfang sind in Spanien bereits über 131.000 Hektar Wald verbrannt, fünfmal mehr als im vergangenen Jahr zur gleichen Zeit. Julia Macher, Barcelona.
1: Im Asowschen und Schwarzen Meer eskaliert der Seekrieg. Kiew wirft Moskau vor, die Ernährungssicherheit in Teilen der Welt zu gefährden. Täglich gibt es Berichte über Schiffe, die eine der Kriegsparteien ins Visier genommen hat.
3: Die Ukraine greift seit Anfang Juli Schiffe an, die russisch kontrollierte Häfen im Asowschen und Schwarzen Meer anlaufen. Ursprünglich ging es dabei vor allem um Öltanker der sogenannten Schattenflotte. Moskau reagierte mit einer Ausweitung seiner Angriffe auf ukrainische Hafenanlagen im Großraum Odessa. Eine Blockade des ukrainischen und des russischen Schiffsverkehrs im Schwarzen Meer könnte vor allem die Getreidepreise in die Höhe treiben. Russland und die Ukraine haben beim Weizen etwa einen Anteil an den weltweiten Exporten von 25-30%. Katharina Schröder, Moskau.
1: Ein Kleinflugzeug ist in Ganderkesee in Niedersachsen in ein Einfamilienhaus gestürzt. Ob es bei dem Unglück nahe Bremen Verletzte oder Tote gab, konnte ein Sprecher der Polizei zunächst nicht gesichert sagen. Zuvor hatten die Kreiszeitung in Sieke und der NDR über den Vorfall berichtet. Deren Angaben zufolge kam der Pilot ums Leben.
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4: Zunehmend ziehen jetzt in der Region Wolken auf. Erste lokale Wärmegewitter sind vermehrt in der Region zu erwarten. In der Nacht auf Sonntag klingen dann die letzten Schauer und auch Gewitter rasch ab. Anschließend ist es meist trocken und zeitweise stärker bewölkt. Morgen am Sonntag wird es unbeständig. Schon am Vormittag fällt immer wieder Regen. Am Nachmittag bilden sich erneut Schauer und Gewitter. Mit bis zu 28 Grad ist es nicht mehr ganz so heiß. Gegen Abend beruhigt sich das Wetter allmählich. Der Montag bleibt wechselhaft windig und mit 21 bis 26 Grad deutlich kühler. Vor allem am Alpenrand ziehen immer wieder Regenschauer durch. Ab Dienstag setzt sich wieder sonniges Sommerwetter durch. Bis Freitag wird es trocken und von Tag zu Tag heißer, ehe am Samstag die Gewitterneigung wieder leicht zunimmt.
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5: Die A7 Füssen-Reutte Richtung Ulm. Zwischen Grenztunnel Füssen und Nesselwang. Dichter Verkehr, Zeitverlust, 2 Minuten. Und noch die B17 Landsberg Richtung Reutte. Zwischen Schwangau und Füssen. Dichter Verkehr, Zeitverlust, 6 Minuten. Ich wünsche eine gute Fahrt.
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1: Zunehmend ziehen jetzt vermehrt Wolken auf in der Region, dann gibt es die ersten lokalen Wärmegewitter. In der Nacht auf morgen, also auf Sonntag, klingen die letzten Schauer rasch ab. Anschließend ist es meist trocken und zeitweise stärker bewölkt. Morgen am Sonntag dann unbeständig. Schon am Vormittag fällt immer wieder Regen, am Nachmittag bilden sich erneut Schauer und Gewitter. Mit bis zu 28 Grad ist es nicht mehr ganz so heiß. Gegen Abend beruhigt sich das Wetter allmählich. Der Montag bleibt wechselhaft windig und mit 21 bis 26 Grad deutlich kühler. Vor allem am Alpenrand ziehen immer wieder Regenschauer durch. Ab Dienstag setzt sich wieder sonniges Sommerwetter durch. Bis Freitag wird es trocken und von Tag zu Tag heißer, ehe am Samstag die Gewitterneigung dann wieder leicht zunimmt.
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2: Die A7 Füssen-Reutte Richtung Ulm. Zwischen Füssen und Nesselwang. Dichter Verkehr. Zeitverlust. 2 Minuten. Und noch die B17 Landsberg Richtung Reutte. Zwischen Schwangau und Füssen. Dichter Verkehr. Zeitverlust. 7 Minuten. Ich wünsche eine gute Fahrt.
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2: Ich bin Thomas Pleskin. Wegen schwerer Waldbrände sind in Frankreich und Spanien inzwischen rund 270.000 Menschen in Sicherheit gebracht worden. Allein im Südwesten Frankreichs mussten nach Behördenangaben rund 167.000 Menschen ihre Häuser verlassen, in Spanien etwa 73.000. Frankreich verstärkt die Löscharbeiten mit zusätzlichen Soldaten und Löschflugzeugen. In Spanien hoffen die Einsatzkräfte nach einer Wetterberuhigung auf eine Entspannung der Lage. Besonders betroffen ist der Großraum Madrid, wo die Flammen in mehreren Gemeinden bewohnte Gebiete bedrohen. Nach Kritik des früheren Kanzleramtsministers Altmaier gibt es weiteren Widerspruch aus der CDU am Umgang von Kanzler Merz mit Verkehrsminister Schnieder. Jetzt meldete sich auch der stellvertretende CDA-Vorsitzende Bäumler im Handelsblatt zu Wort.
3: Die Abberufung von Schnieder erwecke den Eindruck von Willkür, sagte Bäumler dem Handelsblatt. Eine Bundesregierung sollte nicht wie ein Feudalkönigreich geführt werden. Das beschädige auch das Vertrauen der Menschen in die Demokratie. Merz wollte den Verkehrsminister eigentlich schon entlassen, weil der vorgesehene Nachfolger aber kurzfristig absagte, ist das noch nicht passiert. Nun droht eine Hängepartie. Ex-Kanzleramtschef Altmaier hatte gesagt, der Umgang mit Schnieder mache ihn betroffen und werde weder dessen Person noch seiner Leistung gerecht. Thomas Brock, Berlin.
2: Die Organisatoren des Berliner Christopher Street Day warnen vor einem raueren gesellschaftlichen Klima für queere Menschen. Entsprechend äußerte sich Vorstandsmitglied Thomas Hoffmann gegenüber der Deutschen Presseagentur.
4: Die CSD-Organisatoren sehen die Rechte queerer Menschen in Gefahr. Auch fordern sie, Hasskriminalität wirksam zu bekämpfen. Deshalb wolle man nicht leiser werden und kleiner, sondern lauter und größer. Das Motto der Demo in diesem Jahr lautet: Haltung ist hot. Es sei beängstigend, wie es der rechten Bewegung schon gelungen sei, so massiv gegen CSDs zu mobilisieren, hieß es. Das sollte nicht nur der queeren Community Sorgen machen, sondern allen Menschen. Tanja Wagner, Nachrichtenredaktion.
2: Der Paketdienst DHL fordert strengere gesetzliche Vorgaben für die Zustellung schwerer Pakete. Vorstände Nicola Hageleitner sagte der dpa, Sendungen über 23 Kilogramm sollten bundesweit nur noch von 2 Zustellern ausgeliefert werden dürfen. Das diene dem Gesundheitsschutz der Beschäftigten.
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5: Zunehmend ziehen jetzt in der Region Wolken auf. Erste lokale Wärmegewitter sind vermehrt in der Region zu erwarten. In der Nacht auf Sonntag klingen dann die letzten Schauer und auch Gewitter rasch ab. Anschließend ist es meist trocken und zeitweise stärker bewölkt. Morgen am Sonntag wird es unbeständig. Schon am Vormittag fällt immer wieder Regen. Am Nachmittag bilden sich erneut Schauer und Gewitter. Mit bis zu 28 Grad ist es nicht mehr ganz so heiß. Gegen Abend beruhigt sich das Wetter allmählich. Der Montag bleibt wechselhaft windig und mit 21 bis 26 Grad deutlich kühler. Vor allem am Alpenrand ziehen immer wieder Regenschauer durch. Ab Dienstag setzt sich wieder sonniges Sommerwetter durch. Bis Freitag wird es trocken und von Tag zu Tag heißer, ehe am Samstag die Gewitterneigung wieder leicht zunimmt.
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6: Die A7 Füssen-Reutte Richtung Ulm. Zwischen Grenztunnel Füssen und Nesselwang. Dichter Verkehr. Zeitverlust. 3 Minuten. Die B17 Landsberg Richtung Reutte. Zwischen Schwangau und Füssen. Dichter Verkehr. Zeitverlust. 10 Minuten. Und noch die B19 Oberstdorf Richtung Kempten. Zwischen Waltenhofen-Kuhnen und Kempten-St. Mannbrücke. Dichter Verkehr. Zeitverlust. 3 Minuten. Ich wünsche eine gute Fahrt.
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1: Zunehmend ziehen jetzt vermehrt Wolken auf in der Region. Dann gibt es die ersten lokalen Wärmegewitter. In der Nacht auf morgen, also auf Sonntag, klingen die letzten Schauer rasch ab. Anschließend ist es meist trocken und zeitweise stärker bewölkt. Morgen am Sonntag dann unbeständig. Schon am Vormittag fällt immer wieder Regen. Am Nachmittag bilden sich erneut Schauer und Gewitter. Mit bis zu 28 Grad ist es nicht mehr ganz so heiß. Gegen Abend beruhigt sich das Wetter allmählich. Der Montag bleibt wechselhaft windig und mit 21 bis 26 Grad deutlich kühler. Vor allem am Alpenrand ziehen immer wieder Regenschauer durch. Ab Dienstag setzt sich wieder sonniges Sommerwetter durch. Bis Freitag wird es trocken und von Tag zu Tag heißer, ehe am Samstag die Gewitterneigung dann wieder leicht zunimmt.
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2: Die A7 Füssen-Reutte Richtung Ulm. Zwischen Grenztunnel Füssen und Nesselwang. Dichter Verkehr, Zeitverlust, 3 Minuten. Die B12 Lindau Richtung Kempten, Lindau, Bodensee. Zwischen Lindau-Bregenz und Lindau. Dichter Verkehr, Zeitverlust, 4 Minuten. Die B17 Landsberg Richtung Reutte, zwischen Schwangau und Füssen, dichter Verkehr, Zeitverlust, 10 Minuten. Und noch die B19 Oberstdorf Richtung Kempten, zwischen Waltenhofen und Kempten-Sankt-Mann-Brücke, dichter Verkehr, Zeitverlust, 3 Minuten. Ich wünsche eine gute Fahrt.
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1: Ich bin Thomas Bleskin. Wegen der schweren Waldbrände in Frankreich und Spanien sind inzwischen mehr als eine Viertelmillion Menschen in Sicherheit gebracht worden. Betroffen ist besonders der Südwesten Frankreichs und die Gegend rund um die spanische Hauptstadt Madrid.
2: In Bussen werden die Menschen aus dem Südosten der Region Madrid zu den Notunterkünften evakuiert. In einigen Ortschaften hat das Feuer auf die Häuser übergegriffen. Die spanische Regierung spricht von einer sehr komplexen Lage, die man bisher so noch nicht erlebt habe. Vor allem die kräftigen Windböen bereiten den Rettungskräften Sorgen. Mehr als 3000 Feuerwehrleute sind im Einsatz und bekämpfen die Flammen aus der Luft und vom Boden. Die Europäische Union schickt 4 Löschflugzeuge zur Unterstützung. Julia Macher, Barcelona.
1: Der Regierungsumbau von Bundeskanzler Friedrich Merz sorgt in der Union für Kritik. Auslöser ist der geplante Austausch von Verkehrsminister Patrick Schnieder, dessen Nachfolge nach der kurzfristigen Absage eines Kandidaten weiter offen ist. Der frühere Kanzleramtsminister Peter Altmaier und der stellvertretende CDA-Vorsitzende Christian Bäumler kritisierten vor allem den Umgang mit Schnieder. Die geplante Rentenreform sehen nicht nur Sozialverbände und Gewerkschaften kritisch, sondern auch Unternehmen. Arbeitgeberpräsident Rainer Dulger warnte gegenüber der dpa vor zusätzlichen zweistelligen Milliardenkosten. Scharf kritisierte er auch den Plan, Steuer- und Sozialversicherungsfreiheit der Minijobs im Grundsatz abzuschaffen.
3: Der Arbeitgeberpräsident beschäftigt in seinem Unternehmen selbst Minijobber, darunter auch einige Rentner, die sich etwas dazu verdienen wollen. Deren Arbeit würde mit der Reform dann abgeschafft, kritisiert Dulger. Dabei würden Minijobs keine regulären Stellen verdrängen, sagt er. Auch die neue Kapitalrente sollte die Regierung seiner Meinung nach nochmal überdenken. Für die sollen Arbeitgeber und Beschäftigte zusätzlich zum normalen Rentenbeitrag nochmal 2% des Bruttoeinkommens zahlen. Dulger sagt dazu wörtlich, die Rente wird nicht sicher, wenn wir Arbeit teurer machen. Katrin Müller, Nachrichtenredaktion.
1: Nach dem Absturz eines Kleinflugzeugs in ein Wohnhaus im niedersächsischen Gandercke See sind beide Insassen tot geborgen worden. Das teilte die Polizei mit. Die Maschine war zuvor kurz nach dem Start in Bremen abgestürzt und in das Dach eines Einfamilienhauses geprallt. Die Bewohner waren nicht zu Hause und blieben unverletzt.
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4: Zunehmend ziehen jetzt in der Region Wolken auf. Erste lokale Wärmegewitter sind vermehrt in der Region zu erwarten. In der Nacht auf Sonntag klingen dann die letzten Schauer und auch Gewitter rasch ab. Anschließend ist es meist trocken und zeitweise stärker bewölkt. Morgen am Sonntag wird es unbeständig. Schon am Vormittag fällt immer wieder Regen. Am Nachmittag bilden sich erneut Schauer und Gewitter. Mit bis zu 28 Grad ist es nicht mehr ganz so heiß. Gegen Abend beruhigt sich das Wetter allmählich. Der Montag bleibt wechselhaft windig und mit 21 bis 26 Grad deutlich kühler. Vor allem am Alpenrand ziehen immer wieder Regenschauer durch. Ab Dienstag setzt sich wieder sonniges Sommerwetter durch. Bis Freitag wird es trocken und von Tag zu Tag heißer, ehe am Samstag die Gewitterneigung wieder leicht zunimmt.
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5: Die A7 Füssen-Reutte Richtung Ulm. Zwischen Grenztunnel Füssen und Nesselwang. Dichter Verkehr, Zeitverlust, 3 Minuten. Und noch die B17 Landsberg Richtung Reutte. Zwischen Schwangau und Füssen. Dichter Verkehr, Zeitverlust, 6 Minuten. Ich wünsche eine gute Fahrt.
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1: Zunehmend ziehen jetzt vermehrt Wolken auf in der Region. Dann gibt es die ersten lokalen Wärmegewitter. In der Nacht auf morgen, also auf Sonntag, klingen die letzten Schauer rasch ab. Anschließend ist es meist trocken und zeitweise stärker bewölkt. Morgen am Sonntag dann unbeständig. Schon am Vormittag fällt immer wieder Regen. Am Nachmittag bilden sich erneut Schauer und Gewitter. Mit bis zu 28 Grad ist es nicht mehr ganz so heiß. Gegen Abend beruhigt sich das Wetter allmählich. Der Montag bleibt wechselhaft windig und mit 21 bis 26 Grad deutlich kühler. Vor allem am Alpenrand ziehen immer wieder Regenschauer durch. Ab Dienstag setzt sich wieder sonniges Sommerwetter durch. Bis Freitag wird es trocken und von Tag zu Tag heißer, ehe am Samstag die Gewitterneigung dann wieder leicht zunimmt.
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2: Die A7 Füssen-Reutte Richtung Ulm. Zwischen Grenztunnel Füssen und Nesselwang. Dichter Verkehr. Zeitverlust. 3 Minuten. Und noch die B17 Landsberg Richtung Reutte, zwischen Schwangau und Füssen, dichter Verkehr, Zeitverlust, 6 Minuten. Ich wünsche eine gute Fahrt.
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2: Ich bin Thomas Pleskin. Wegen schwerer Waldbrände sind in Frankreich und Spanien inzwischen rund 270.000 Menschen in Sicherheit gebracht worden. Allein im Südwesten Frankreichs mussten nach Behördenangaben rund 167.000 Menschen ihre Häuser verlassen, in Spanien etwa 73.000. Frankreich verstärkt die Löscharbeiten mit zusätzlichen Soldaten und Löschflugzeugen. In Spanien hoffen die Einsatzkräfte nach einer Wetterberuhigung auf eine Entspannung der Lage. Besonders betroffen ist der Großraum Madrid, wo die Flammen in mehreren Gemeinden bewohnte Gebiete bedrohen. Nach Kritik des früheren Kanzleramtsministers Altmaier gibt es weiteren Widerspruch aus der CDU am Umgang von Kanzler Merz mit Verkehrsminister Schnieder. Jetzt meldete sich auch der stellvertretende CDA-Vorsitzende Bäumler im Handelsblatt zu Wort.
3: Die Abberufung von Schnieder erwecke den Eindruck von Willkür, sagte Bäumler dem Handelsblatt. Eine Bundesregierung sollte nicht wie ein Feudalkönigreich geführt werden. Das beschädige auch das Vertrauen der Menschen in die Demokratie. Merz wollte den Verkehrsminister eigentlich schon entlassen, weil der vorgesehene Nachfolger aber kurzfristig absagte, ist das noch nicht passiert. Nun droht eine Hängepartie. Ex-Kanzleramtschef Altmaier hatte gesagt, der Umgang mit Schnieder mache ihn betroffen und werde weder dessen Person noch seiner Leistung gerecht. Thomas Brock, Berlin.
2: Die Organisatoren des Berliner Christopher Street Day warnen vor einem raueren gesellschaftlichen Klima für queere Menschen. Entsprechend äußerte sich Vorstandsmitglied Thomas Hoffmann gegenüber der Deutschen Presseagentur.
4: Die CSD-Organisatoren sehen die Rechte queerer Menschen in Gefahr. Auch fordern sie, Hasskriminalität wirksam zu bekämpfen. Deshalb wolle man nicht leiser werden und kleiner, sondern lauter und größer. Das Motto der Demo in diesem Jahr lautet: Haltung ist hot. Es sei beängstigend, wie es der rechten Bewegung schon gelungen sei, so massiv gegen CSDs zu mobilisieren, hieß es. Das sollte nicht nur der queeren Community Sorgen machen, sondern allen Menschen. Tanja Wagner, Nachrichtenredaktion.
2: Nach dem Absturz eines Kleinflugzeugs in ein Wohnhaus im niedersächsischen Gandercke See sind beide Insassen tot geborgen worden. Das teilte die Polizei mit. Die Maschine war zuvor kurz nach dem Start in Bremen abgestürzt und in das Dach eines Einfamilienhauses geprallt. Die Bewohner waren nicht zu Hause und blieben unverletzt.
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5: Zunehmend ziehen jetzt in der Region Wolken auf. Erste lokale Wärmegewitter sind vermehrt in der Region zu erwarten. In der Nacht auf Sonntag klingen dann die letzten Schauer und auch Gewitter rasch ab. Anschließend ist es meist trocken und zeitweise stärker bewölkt. Morgen am Sonntag wird es unbeständig. Schon am Vormittag fällt immer wieder Regen. Am Nachmittag bilden sich erneut Schauer und Gewitter. Mit bis zu 28 Grad ist es nicht mehr ganz so heiß. Gegen Abend beruhigt sich das Wetter allmählich. Der Montag bleibt wechselhaft windig und mit 21 bis 26 Grad deutlich kühler. Vor allem am Alpenrand ziehen immer wieder Regenschauer durch. Ab Dienstag setzt sich wieder sonniges Sommerwetter durch. Bis Freitag wird es trocken und von Tag zu Tag heißer, ehe am Samstag die Gewitterneigung wieder leicht zunimmt.
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6: Die A7 Füssen-Reutte Richtung Ulm. Zwischen Grenztunnel Füssen und Nesselwang. Dichter Verkehr. Zeitverlust. 3 Minuten. Die B17 Landsberg Richtung Reutte. Zwischen Schwangau und Füssen. Dichter Verkehr. Zeitverlust. 6 Minuten. Und noch Kreis Ravensburg. K79/62. Zwischen Fronhoven und Beinbach in beiden Richtungen Gefahr durch ungesicherte Unfallstelle. Ich wünsche eine gute Fahrt.
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1: Ich bin Thomas Bleskin. Wegen der schweren Waldbrände in Frankreich und Spanien sind inzwischen mehr als eine Viertelmillion Menschen in Sicherheit gebracht worden. Betroffen ist besonders der Südwesten Frankreichs und die Gegend rund um die spanische Hauptstadt Madrid.
2: In Bussen werden die Menschen aus dem Südosten der Region Madrid zu den Notunterkünften evakuiert. In einigen Ortschaften hat das Feuer auf die Häuser übergegriffen. Die spanische Regierung spricht von einer sehr komplexen Lage, die man bisher so noch nicht erlebt habe. Vor allem die kräftigen Windböen bereiten den Rettungskräften Sorgen. Mehr als 3000 Feuerwehrleute sind im Einsatz und bekämpfen die Flammen aus der Luft und vom Boden. Die Europäische Union schickt 4 Löschflugzeuge zur Unterstützung. Julia Macher, Barcelona.
1: Der Regierungsumbau von Bundeskanzler Friedrich Merz sorgt in der Union für Kritik. Auslöser ist der geplante Austausch von Verkehrsminister Patrick Schnieder, dessen Nachfolge nach der kurzfristigen Absage eines Kandidaten weiter offen ist. Der frühere Kanzleramtsminister Peter Altmaier und der stellvertretende CDA-Vorsitzende Christian Bäumler kritisierten vor allem den Umgang mit Schnieder. Die geplante Rentenreform sehen nicht nur Sozialverbände und Gewerkschaften kritisch, sondern auch Unternehmen. Arbeitgeberpräsident Rainer Dulger warnte gegenüber der dpa vor zusätzlichen zweistelligen Milliardenkosten. Scharf kritisierte er auch den Plan, Steuer- und Sozialversicherungsfreiheit der Minijobs im Grundsatz abzuschaffen.
3: Der Arbeitgeberpräsident beschäftigt in seinem Unternehmen selbst Minijobber, darunter auch einige Rentner, die sich etwas dazu verdienen wollen. Deren Arbeit würde mit der Reform dann abgeschafft, kritisiert Dulger. Dabei würden Minijobs keine regulären Stellen verdrängen, sagt er. Auch die neue Kapitalrente sollte die Regierung seiner Meinung nach nochmal überdenken. Für die sollen Arbeitgeber und Beschäftigte zusätzlich zum normalen Rentenbeitrag nochmal 2% des Bruttoeinkommens zahlen. Dulger sagt dazu wörtlich, die Rente wird nicht sicher, wenn wir Arbeit teurer machen. Katrin Müller, Nachrichtenredaktion.
1: Der Paketdienst DHL fordert strengere gesetzliche Vorgaben für die Zustellung schwerer Pakete. Vorstände Nicola Hageleitner sagte der dpa, Sendungen über 23 Kilogramm sollten bundesweit nur noch von 2 Zustellern ausgeliefert werden dürfen. Das diene dem Gesundheitsschutz der Beschäftigten.
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4: Zunehmend ziehen jetzt in der Region Wolken auf. Erste lokale Wärmegewitter sind vermehrt in der Region zu erwarten. In der Nacht auf Sonntag klingen dann die letzten Schauer und auch Gewitter rasch ab. Anschließend ist es meist trocken und zeitweise stärker bewölkt. Morgen am Sonntag wird es unbeständig. Schon am Vormittag fällt immer wieder Regen. Am Nachmittag bilden sich erneut Schauer und Gewitter. Mit bis zu 28 Grad ist es nicht mehr ganz so heiß. Gegen Abend beruhigt sich das Wetter allmählich. Der Montag bleibt wechselhaft windig und mit 21 bis 26 Grad deutlich kühler. Vor allem am Alpenrand ziehen immer wieder Regenschauer durch. Ab Dienstag setzt sich wieder sonniges Sommerwetter durch. Bis Freitag wird es trocken und von Tag zu Tag heißer, ehe am Samstag die Gewitterneigung wieder leicht zunimmt.
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5: Normaler Verkehr im Sendegebiet. Ich wünsche euch eine gute Fahrt.
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2: Ich bin Tine Klimach. Nach der Kabinettsumbildung bittet der designierte Gesundheitsminister Carsten Lindemann um Einarbeitungszeit. Er habe einen Höllenrespekt vor der neuen Aufgabe, sagte er in einem Instagram-Post. Vor einem Jahr hatte er selbst Zweifel an seiner Eignung geäußert, was jetzt Debatten auslöst.
3: Es gärt in der CDU. Der Umgang des Kanzlers mit Verkehrsminister Schnieder sorgt für Kritik auch in den eigenen Reihen. Von Willkür ist die Rede. Ex-Kanzleramtschef Altmaier äußerte sich betroffen und wütend. Merz will Schnieder entlassen, bekam vom vorgesehenen Nachfolger aber kurzfristig eine Absage. Für Diskussion sorgt auch die Personalie Linnemann. Der CDU-Generalsekretär hatte zum Start der Regierung noch gesagt, Minister sein sei nicht sein Ding. Nun soll er Gesundheitsminister werden, spricht von einer anderen Lage und traut sich das auch zu. Aus Berlin, Thomas Brockt.
2: Wegen der schweren Waldbrände sind in Frankreich und Spanien inzwischen mehr als eine 250.000 Menschen in Sicherheit gebracht worden. Allein im Südwesten Frankreichs mussten nach Behördenangaben rund 170.000 Menschen ihre Häuser verlassen. Eine der größten Evakuierungsaktionen in der Geschichte des Landes. Frankreich verstärkt die Löscharbeiten mit zusätzlichen Soldaten und Löschflugzeugen. In Spanien wurden rund 60.000 Menschen evakuiert. Hunderttausende Menschen haben in Berlin den Christopher Street Day gefeiert. Was nach großer Party aussieht, hat einen ernsten Hintergrund. Die Organisatoren warnen vor einem gesellschaftlich rauen Klima. Queere Menschen weltweit würden aktuell stark unter Druck stehen, hieß es im Vorfeld des CSD.
4: Die CSD-Organisatoren sehen die Rechte queerer Menschen in Gefahr. Auch fordern sie, Hasskriminalität wirksam zu bekämpfen. Deshalb wolle man nicht leiser werden und kleiner, sondern lauter und größer. Das Motto der Demo in diesem Jahr lautet: Haltung ist hot. Gleichzeitig werden Störungen aus der rechten Szene befürchtet. Es sei beängstigend, wie es der rechten Bewegung schon gelungen sei, so massiv gegen CSDs zu mobilisieren, hieß es. Das sollte nicht nur der queeren Community Sorgen machen, sondern allen Menschen. Tanja Wagner, Nachrichtenredaktion.
2: Zum Sport. Der deutsche Radprofi Pascal Ackermann ist auf der Königsetappe der Tour de France ausgestiegen. Ackermann war sichtlich enttäuscht nach seinem Tour aus. Es habe heute einfach nicht gereicht, sagte er im ZDF. Tags zuvor hatte er sich noch verletzt. Sein bestes Ergebnis war ein 7. Platz nach der 8. Etappe nach Bergerac.
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5: Zunehmend ziehen jetzt in der Region Wolken auf. Erste lokale Wärmegewitter sind vermehrt in der Region zu erwarten. In der Nacht auf Sonntag klingen dann die letzten Schauer und auch Gewitter rasch ab. Anschließend ist es meist trocken und zeitweise stärker bewölkt. Morgen am Sonntag wird es unbeständig. Schon am Vormittag fällt immer wieder Regen. Am Nachmittag bilden sich erneut Schauer und Gewitter. Mit bis zu 28 Grad ist es nicht mehr ganz so heiß. Gegen Abend beruhigt sich das Wetter allmählich. Der Montag bleibt wechselhaft windig und mit 21 bis 26 Grad deutlich kühler. Vor allem am Alpenrand ziehen immer wieder Regenschauer durch. Ab Dienstag setzt sich wieder sonniges Sommerwetter durch. Bis Freitag wird es trocken und von Tag zu Tag heißer, ehe am Samstag die Gewitterneigung wieder leicht zunimmt.
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6: Normaler Verkehr im Sendegebiet. Ich wünsche euch eine gute Fahrt.
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1: Ich bin Tine Klimach. Die Waldbrände in Frankreich und Spanien haben eine Evakuierungswelle ausgelöst. Im Südwesten Frankreichs nahe Bordeaux wurden fast 170.000 Menschen evakuiert. Auch in Spanien mussten inzwischen rund 60.000 Menschen ihre Häuser verlassen.
2: In Bussen werden die Menschen aus dem Südosten der Region Madrid zu den Notunterkünften evakuiert. In einigen Ortschaften hat das Feuer auf die Häuser übergegriffen. Die spanische Regierung spricht von einer sehr komplexen Lage, die man bisher so noch nicht erlebt habe. Vor allem die kräftigen Windböen bereiten den Rettungskräften Sorgen. Mehr als 3000 Feuerwehrleute sind im Einsatz und bekämpfen die Flammen aus der Luft und vom Boden. Die Europäische Union schickt 4 Löschflugzeuge zur Unterstützung. Aus Barcelona, Julia Macher.
1: CSU-Chef Markus Söder rechnet damit, dass sich der Wirbel um die Kabinettsumbildung in Berlin rasch legen wird. Er sagte bei RTL-NTV, die Bundesregierung sei handlungsfähig und in den kommenden Tagen werde alles geregelt. Ähnlich äußerte sich Bundesforschungsministerin Dorothee Bär. Hintergrund ist die weiter offene Nachfolge von Verkehrsminister Patrick Schnieder, nachdem der zunächst vorgesehene Kandidat kurzfristig abgesagt hatte. Pakete, die schwerer sind als 23 Kilo, dürfen nicht mehr von einem Zusteller ausgeliefert werden. Das sollte von der Politik gesetzlich festgelegt werden, fordert der Logistikkonzern DHL. Diese Obergrenze nur für sich selbst will der Konzern aber nicht festlegen.
3: Schwere Pakete zu tragen ist schlecht für den Rücken, argumentiert DHL. Und Probleme damit seien der Grund für jede dritte Krankmeldung. Die Politik müsse sich dem Thema annehmen, weil DHL nicht mehr konkurrenzfähig sei, wenn die Regel nur intern eingeführt werden würde. Die Gewerkschaft Verdi stimmt zu und möchte 2 Zusteller sogar schon bei Paketen ab 20 Kilo. Andere Zustellunternehmen lehnen den Vorschlag ab und verweisen auf sowieso schon bestehenden Personalmangel oder drohende längere Lieferzeiten. Aus Berlin, Elisa Schuh.
1: Zum 150-jährigen Bestehen der Bayreuther Festspiele haben Intendantin Katharina Wagner und Bundeskanzler Friedrich Merz vor einem Rechtsruck in Politik und Gesellschaft gewarnt. Wagner sagte beim Festakt, angesichts der Verstrickung ihrer Familie in die NS-Zeit müsse Rassismus und der Verharmlosung der Geschichte klar widersprochen werden. Merz sprach sich für eine kritische Auseinandersetzung mit Richard Wagner und der Geschichte der Festspiele aus.
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4: Zunehmend ziehen jetzt in der Region Wolken auf. Erste lokale Wärmegewitter sind vermehrt in der Region zu erwarten. In der Nacht auf Sonntag klingen dann die letzten Schauer und auch Gewitter rasch ab. Anschließend ist es meist trocken und zeitweise stärker bewölkt. Morgen am Sonntag wird es unbeständig. Schon am Vormittag fällt immer wieder Regen. Am Nachmittag bilden sich erneut Schauer und Gewitter. Mit bis zu 28 Grad ist es nicht mehr ganz so heiß. Gegen Abend beruhigt sich das Wetter allmählich. Der Montag bleibt wechselhaft windig und mit 21 bis 26 Grad deutlich kühler. Vor allem am Alpenrand ziehen immer wieder Regenschauer durch. Ab Dienstag setzt sich wieder sonniges Sommerwetter durch. Bis Freitag wird es trocken und von Tag zu Tag heißer, ehe am Samstag die Gewitterneigung wieder leicht zunimmt.
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5: Die A7 Füssen-Reutte, Ulm. Zwischen Bad Grünenbach und Memmingen Süd in beiden Richtungen Gefahr durch ein Reh auf der Fahrbahn. Ich wünsche eine gute Fahrt.
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2: Ich bin Tine Klimach. Der Christopher Street Day in Berlin ist abgebrochen worden. Nach ersten Angaben der Polizei soll ein Fahrzeug mehrere Menschen am Tiergarten angefahren haben, sagte Florian Naht von der Polizei Berlin beim Kurznachrichtendienst X.
3: Mutmaßlich ist hier ein Fahrzeug in den Park eingefahren, hat mehrere Personen angefahren, dabei offensichtlich auch verletzt. Deshalb gibt es hier jetzt mehrere Patientenbehandlungen durch die Berliner Feuerwehr im Bereich des großen Tiergarten. Wir fahren mit starken Kräften nach möglichen Tatverdächtigen und melden uns, sobald uns weitere Informationen vorliegen.
2: Was genau passiert ist, wie viele Betroffene es gibt, ist noch unklar. Der Bereich wurde großräumig abgesperrt. In der CDU gibt es weiter Kritik am Umgang von Bundeskanzler Friedrich Merz mit Verkehrsminister Patrick Schnieder. Nach Ex-Kanzleramtschef Peter Altmaier hat sich jetzt Christian Bäumler geäußert. Er ist der Vizevorsitzende der christlich-demokratischen Arbeitnehmerschaft.
4: Die Abberufung von Schnieder erwecke den Eindruck von Willkür, sagte Bäumler dem Handelsblatt. Eine Bundesregierung sollte nicht wie ein Feudalkönigreich geführt werden. Das beschädige auch das Vertrauen der Menschen in die Demokratie. Merz wollte den Verkehrsminister eigentlich schon entlassen, weil der vorgesehene Nachfolger aber kurzfristig absagte, ist das noch nicht passiert. Nun droht eine Hängepartie. Ex-Kanzleramtschef Altmaier hatte gesagt, der Umgang mit Schnieder mache ihn betroffen und werde weder dessen Person noch seiner Leistung gerecht. Aus Berlin, Thomas Brockt.
2: Wegen der schweren Waldbrände sind in Frankreich und Spanien inzwischen mehr als eine 250.000 Menschen in Sicherheit gebracht worden. Allein im Südwesten Frankreichs mussten nach Behördenangaben rund 170.000 Menschen ihre Häuser verlassen. Frankreich verstärkt die Löscharbeiten mit zusätzlichen Soldaten und Löschflugzeugen. In Spanien wurden rund 60.000 Menschen evakuiert. Nach dem sprunghaften Anstieg der Ölpreise infolge des Iran-Kriegs sieht das Deutsche Institut für Wirtschaftsforschung die Versorgung in Deutschland und Europa weiterhin stabil. Aktuell sei die Versorgung mit Rohöl- und Mineralölprodukten wie Benzin und Diesel weiterhin gesichert, sagte DIW-Ökonomin Franziska Holz der Deutschen Presseagentur. Weil Deutschland und Europa Öl aus vielen verschiedenen Quellen bezögen, sei nicht mit einem großflächigen Lieferausfall zu rechnen.
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5: Die letzten Schauer oder Gewitter klingen rasch ab. Danach ist es meist trocken, zeitweise stärker bewölkt mit Tiefstwerten um die 18 Grad, auch noch angenehm mild. Der heutige Sonntag, der verläuft unbeständig mit Regen am Vormittag sowie Schauern und Gewitter am Nachmittag. Gegen Abend beruhigt sich das Wetter langsam. Am Montag bleibt es wechselhaft windig und mit 21 bis 26 Grad spürbar kühler. Ab Dienstag kehrt der Sommer zurück. Viel Sonnenschein, trockenes Wetter und bis Freitag wieder zunehmend heiße Temperaturen. Am Samstag steigt die Gewitterneigung vorübergehend leicht wieder an.
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6: Die A7 Füssen-Reutte, Ulm. Zwischen Bad Grünenbach und Memmingen Süd in beiden Richtungen Gefahr durch ein Reh auf der Fahrbahn. Ich wünsche eine gute Fahrt.
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1: Ich bin Tine Klimach. Am Rande des Christopher Street Day in Berlin ist ein Wasserlaster in eine Menschenmenge gefahren. Mindestens eine Person wurde dabei getötet. 14 weitere Menschen verletzt. Der CSD wurde daraufhin abgebrochen. Polizeisprecher Jörn Iflender sagte uns zum Tathergang.
2: Gegen 22 Uhr ist es so, dass heute nach ersten Ermittlungen hier ein Fahrzeug im Bereich der Linnéstraße in den Tiergarten gefahren ist und dabei mehrere Menschen verletzt hat. Und diese Menschen versorgen wir jetzt gerade hier gemeinsam mit der Berliner Feuerwehr. Und die Ermittlungen am Tatort, an dem Fahrzeug, was hier hinter uns im Tiergarten zum Stehen gekommen ist, an einem Baum, die laufen bereits. Und wir fahren auch im Umfeld hier einen Hochdruck oder mit Hochdruck nach möglichen Tatverdächtigen.
1: Berlins regierender Bürgermeister Kai Wegner spricht von einem Angriff auf unsere freie und weltoffene Gesellschaft. Nach einem friedlichen und bunten CSD wurde die Versammlung auf brutalste Art attackiert, teilte er mit. Die Waldbrände in Frankreich und Spanien haben eine Evakuierungswelle ausgelöst. Im Südwesten Frankreichs nahe Bordeaux wurden fast 170.000 Menschen evakuiert. Auch in Spanien mussten inzwischen rund 60.000 Menschen ihre Häuser verlassen.
3: In Bussen werden die Menschen aus dem Südosten der Region Madrid zu den Notunterkünften evakuiert. In einigen Ortschaften hat das Feuer auf die Häuser übergegriffen. Die spanische Regierung spricht von einer sehr komplexen Lage, die man bisher so noch nicht erlebt habe. Vor allem die kräftigen Windböen bereiten den Rettungskräften Sorgen. Mehr als 3000 Feuerwehrleute sind im Einsatz und bekämpfen die Flammen aus der Luft und vom Boden. Die Europäische Union schickt 4 Löschflugzeuge zur Unterstützung. Aus Barcelona, Julia Macher.
1: CSU-Chef Markus Söder rechnet damit, dass sich der Wirbel um die Kabinettsumbildung in Berlin rasch legen wird. Er sagte bei RTL-NTV, die Bundesregierung sei handlungsfähig und in den kommenden Tagen werde alles geregelt. Ähnlich äußerte sich Bundesforschungsministerin Dorothee Bär. Hintergrund ist die weiter offene Nachfolge von Verkehrsminister Patrick Schnieder, nachdem der zunächst vorgesehene Kandidat kurzfristig abgesagt hatte. Das Weiße Haus hat mit einem Song von Katy Perry einen TikTok-Clip unterlegt und damit den Superstar verärgert. Die US-Sängerin schrieb auf der Plattform X, sie sei entsetzt und wütend darüber, dass ihr Lied Fireworks als Hintergrundmusik für Aufnahmen von Militärschlägen verwendet worden sei. Sie habe dem nicht zugestimmt und sie wurde nicht gefragt. Sie billige das absolut nicht.
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4: Die letzten Schauer oder Gewitter klingen rasch ab. Danach ist es meist trocken, zeitweise stärker bewölkt mit Tiefstwerten um die 18 Grad, auch noch angenehm mild. Der heutige Sonntag, der verläuft unbeständig mit Regen am Vormittag sowie Schauern und Gewitter am Nachmittag. Gegen Abend beruhigt sich das Wetter langsam. Am Montag bleibt es wechselhaft windig und mit 21 bis 26 Grad spürbar kühler. Ab Dienstag kehrt der Sommer zurück. Viel Sonnenschein, trockenes Wetter und bis Freitag wieder zunehmend heiße Temperaturen. Am Samstag steigt die Gewitterneigung vorübergehend leicht wieder an.
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5: Die A7 Füssen-Reutte, Ulm. Zwischen Bad Grünenbach und Memmingen Süd in beiden Richtungen Gefahr durch ein Reh auf der Fahrbahn. Ich wünsche eine gute Fahrt.
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2: Ich bin Tine Klimach. Hunderttausende Menschen haben in Berlin den Christopher Street Day gefeiert. Gegen 22 Uhr endete das Fest abrupt. Ein Fahrzeug wurde in der Nähe des Potsdamer Platzes in eine Menschenmenge gelenkt. Mindestens eine Person ist ums Leben gekommen, wie die Polizei mitteilte. 16 weitere Menschen wurden verletzt. Timo Reim ist für uns direkt am Tiergarten.
3: Es ist ein riesengroßes Waldstück im Grunde hier in Berlin, der Berliner Tiergarten, wo das Ganze passiert ist. Ein weißer Transporter, vanartiges Auto, ist in diesen Tiergarten reingefahren und hat die Menschen erwischt und zum Teil getötet. Ich habe hier gerade mit Augenzeugen gesprochen, die das tatsächlich mitbekommen haben. Daneben in der Nähe waren, sie haben es nicht gesehen, aber gesagt, es gab einen lauten Knall und dann Schreie. Und plötzlich war auch schon Polizei da und hat den gesamten Tiergarten hier evakuiert und alle Menschen raus begleitet. Und sie selber sagen natürlich auch, der Schock sitzt tief.
2: Danke, Timo Reim. Die genauen Hintergründe sind noch unklar. Der mutmaßliche Täter ist noch auf der Flucht. Nach der Kabinettsumbildung bittet der designierte Gesundheitsminister Carsten Lindemann um Einarbeitungszeit. Er habe einen Höllenrespekt vor der neuen Aufgabe, sagte er in einem Instagram-Post. Vor einem Jahr hatte er selbst Zweifel an seiner Eignung geäußert, was jetzt Debatten auslöst.
4: Es gärt in der CDU. Der Umgang des Kanzlers mit Verkehrsminister Schnieder sorgt für Kritik auch in den eigenen Reihen. Von Willkür ist die Rede. Ex-Kanzleramtschef Altmaier äußerte sich betroffen und wütend. Merz will Schnieder entlassen, bekam vom vorgesehenen Nachfolger aber kurzfristig eine Absage. Für Diskussion sorgt auch die Personalie Lindemann. Der CDU-Generalsekretär hatte zum Start der Regierung noch gesagt, Minister sein sei nicht sein Ding. Nun soll er Gesundheitsminister werden, spricht von einer anderen Lage und traut sich das auch zu. Aus Berlin, Thomas Brock.
2: Wegen der schweren Waldbrände sind in Frankreich und Spanien inzwischen mehr als eine 250.000 Menschen in Sicherheit gebracht worden. Allein im Südwesten Frankreichs mussten nach Behördenangaben rund 170.000 Menschen ihre Häuser verlassen. Eine der größten Evakuierungsaktionen in der Geschichte des Landes. Frankreich verstärkt die Löscharbeiten mit zusätzlichen Soldaten und Löschflugzeugen. In Spanien wurden rund 60.000 Menschen evakuiert. Zum Sport. Der deutsche Radprofi Pascal Ackermann ist auf der Königsetappe der Tour de France ausgestiegen. Ackermann war sichtlich enttäuscht nach seinem Tour aus. Es habe heute einfach nicht gereicht, sagte er im ZDF. Tags zuvor hatte er sich noch verletzt.
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